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1: Im Studio von Riebe sei freundlieb. Die deutsche Fußballnationalmannschaft hat die Generalprobe für die WM erfolgreich geschafft. Gegen Co-Gastgeber USA siegte das DFB-Team mit 2:1. Kai Havertz brachte Deutschland bereits früh in Führung. Der Stürmer vom FC Arsenal war nach der Partie zufrieden und sagte im RTL-Fernsehen:
2: Ich glaube, wir haben alles in allem ein gutes Spiel gemacht. Ich glaube, zweite Halbzeit war nochmal besser auf jeden Fall. Ich glaube, wir können froh sein, gehen mit Selbstbewusstsein jetzt ins erste Gruppenspiel und haben uns gut vorbereitet. 9. Sieg in Folge, also läuft ganz gut.
1: Nächsten Sonntag startet Deutschland gegen Curaçao in die WM. Wie kann die Ukraine weiter unterstützt und der Druck auf Russland erhöht werden? Darum geht's heute bei einem Treffen in London. Auch Kanzler Merz ist dabei. Daniel Bornberg berichtet.
3: Es kommt eine Viererrunde zusammen. Neben Kanzler Merz sind der britische Regierungschef Starmer, Frankreichs Präsident Macron und der ukrainische Präsident Zelensky dabei. Der hatte zuletzt ein persönliches Treffen mit Russlands Machthaber Putin auf neutralem Boden angeboten, um über ein Ende des Krieges zu verhandeln. Doch das lehnte der Kreml-Chef ab, wie bisher auch schon jeden anderen Versuch. Putin hält also an seinem brutalen Kriegskurs fest.
1: Der Deutsche Gewerkschaftsbund fordert eine verpflichtende Betriebsrente für alle. Das hat die DGB-Vorsitzende Fahimi dem Redaktionsnetzwerk Deutschland gesagt. Wer die Kosten am Ende genau trägt, ließ sie offen. Klar ist laut Fahimi aber, die Arbeitgeber sollen mindestens einen Teil der Kosten übernehmen. Hass und Hetze im Netz, Bedrohungen oder Angriffe. Politisch motivierte Kriminalität hat in Deutschland einen neuen Höchststand erreicht. Das berichtet die Welt am Sonntag. Mehr als 85.000 Straftaten wurden letztes Jahr registriert, doppelt so viele wie noch vor 10 Jahren. Die erste DFB-Pokalrunde steht. Bayern München spielt beim Zweitliga-Aufsteiger Osnabrück. Borussia Dortmund gastiert beim Hamburger Landespokalsieger HEBC. In Mannheim kommt es außerdem zum hitzigen Nachbarschaftsduell gegen Kaiserslautern.
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1: Wechselnd bewölkt ist es aktuell und von Westen her wird es immer mal wieder nass. Später kann das auch weiter Richtung Osten rüberschwappen. Im Süden passiert das eher nur vereinzelt mal. Aktuell liegen die Temperaturen bei 14 bis 8 Grad. Tagsüber bleibt es dann wechselnd bewölkt. Dazu gibt es immer mal wieder einen Schauer und die Höchstwerte schaffen so um die 26 Grad.

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1: Im Studio von Riebe sei freundlieb. Erfolgreiche WM-Generalprobe für die deutsche Nationalmannschaft. Das letzte Testspiel gegen Co-Gastgeber USA endete 2:1 für das DFB-Team. Uwe Schimonek berichtet.
2: Es war der gewünschte Härtetest in der Hitze von Chicago. In Hälfte 1 gab es zwar ein frühes deutsches Tor durch Kai Havertz, doch dann kamen die Amerikaner besser ins Spiel und erzielten den Ausgleich. Ein anderes Bild in der zweiten Halbzeit. Deutschland machte Druck und das verdiente Siegtor durch Leroy Sané. Und so war Bundestrainer Nagelsmann nach der Partie zufrieden und geht optimistisch in das erste WM-Spiel nächsten Sonntag gegen Curaçao.
1: Bis heute müssen die EU-Staaten sich neue Regeln zur Lohntransparenz verordnen. Oder besser gesagt, müssten. Denn Deutschland setzt die EU-Richtlinie, die die Gehaltsunterschiede zwischen Männern und Frauen schrumpfen lassen soll, noch nicht um. Bundesfrauenministerin Prien hält sie für viel zu bürokratisch. In der Debatte über die geplante Rentenreform will der Deutsche Gewerkschaftsbund sich für eine verpflichtende Betriebsrente stark machen. Das hat die DGB-Vorsitzende Fahimi dem Redaktionsnetzwerk Deutschland gesagt. Das bedeutet, zusätzlich zur gesetzlichen Rente soll automatisch Geld für das Alter angespart werden. Wer die Kosten am Ende genau trägt, ließ Fahimi offen. Für sie ist aber klar, die Arbeitgeber sollen mindestens einen Teil der Kosten übernehmen. Konkrete Vorschläge will man Ende des Monats vorstellen. Nach Angaben des DGB haben derzeit rund 20 Millionen Beschäftigte keine betriebliche Altersvorsorge. Deutschland, Großbritannien und Frankreich wollen die Bemühungen für ein Ende des Ukraine-Kriegs wieder anschieben. Heute gibt es dazu ein Treffen in London. Kanzler Merz, der britische Regierungschef Starmer, Frankreichs Präsident Macron und der ukrainische Präsident Zelensky sind dabei. Der VfL Osnabrück hat in der ersten DFB-Pokalrunde wohl das härteste Los erwischt. Der Zweitliga-Aufsteiger trifft auf den FC Bayern. Oberligist HEBC aus Hamburg empfängt Borussia Dortmund. Stuttgart spielt bei Hansa Rostock und es kommt zum Traditionsnachbarschaftsduell Waldhof Mannheim gegen Kaiserslautern.
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1: Wechselnd bewölkt ist es aktuell und von Westen her wird es immer mal wieder nass. Später kann das auch weiter Richtung Osten rüberschwappen. Im Süden passiert das eher nur vereinzelt mal. Aktuell liegen die Temperaturen bei 14 bis 8 Grad. Tagsüber bleibt es dann wechselnd bewölkt. Dazu gibt es immer mal wieder einen Schauer und die Höchstwerte schaffen so um die 26 Grad.

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1: Im Studio Finn Riebe, sehr freundlich. Schönen guten Morgen. Generalprobe geglückt. Deutschland hat das letzte Testspiel vor der Fußball-WM gegen Co-Gastgeber USA mit 2:1 gewonnen. Die Tore in Chicago erzielten Kai Havertz und Leroy Sané. Bundestrainer Nagelsmann blickt nun optimistisch auf das Turnier ab kommender Woche. Er sagte im RTL-Fernsehen:
2: Ich fand es einen perfekten Test für uns von den Witterungsbedingungen vom Gegner, die emotional spielen. Ja, insgesamt bin ich zufrieden. Wir haben jetzt 9-mal in Folge gewonnen. Das musst du auch erstmal machen.
1: Donnerstag startet die WM, am Sonntag muss Deutschland gegen Curaçao ran. Bis heute müssen die EU-Staaten sich neue Regeln zur Lohntransparenz verordnen. Oder besser gesagt, müssten. Denn Deutschland setzt die EU-Richtlinie zur Entgelttransparenz erstmal nicht um. Was steckt genau dahinter, Anne Brauer?
3: Die Richtlinie soll dafür sorgen, dass die Gehaltsunterschiede zwischen Frauen und Männern schrumpfen, durch Transparenz. Firmen müssen in Stellenanzeigen angeben, was man etwa an Lohn zu erwarten hat, und größere Unternehmen müssen veröffentlichen, ob und welches Gehaltsgefälle es bei ihnen gibt. Die deutsche Regierung zieht da aber noch nicht mit. Frauenministerin Prien hält das Ganze für viel zu bürokratisch und will in Brüssel nachverhandeln. Viele Rechtsexperten raten den Firmen aber, die neuen Regeln jetzt schon anzuwenden, um im Zweifel vor Gericht besser dazustehen.
1: Deutschland, Großbritannien und Frankreich wollen die Bemühungen für ein Ende des Ukraine-Kriegs wieder anschieben. Heute gibt es ein Treffen von Kanzler Merz, dem britischen Regierungschef Starmer, Frankreichs Präsident Macron und dem ukrainischen Präsidenten Zelensky in London, um über das weitere Vorgehen zu beraten. Zelensky hatte zuletzt ein persönliches Treffen mit Russlands Machthaber Putin vorgeschlagen, um direkt zu verhandeln. Doch der Kreml-Chef lehnte ab. In der Nähe eines Festivals im US-Bundesstaat Ohio sind Schüsse gefallen. Viele Verletzte wurden in umliegende Krankenhäuser gebracht, heißt es von den Behörden. Mehr ist noch nicht bekannt. Die Polizei fahndet nach dem oder den Verdächtigen. Der VfL Osnabrück hat in der ersten DFB-Pokalrunde wohl das härteste Los erwischt. Der Zweitliga-Aufsteiger trifft auf den FC Bayern. Oberligist HEBC aus Hamburg empfängt Borussia Dortmund. Stuttgart spielt bei Hansa Rostock und es kommt zum Traditionsnachbarschaftsduell Waldhof Mannheim gegen Kaiserslautern.
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1: Wechselnd bewölkt ist es aktuell und von Westen her wird es immer mal wieder nass. Später kann das auch weiter Richtung Osten rüberschwappen. Im Süden passiert das eher nur vereinzelt mal. Aktuell liegen die Temperaturen bei 14 bis 8 Grad. Tagsüber bleibt es dann wechselnd bewölkt. Dazu gibt es immer mal wieder einen Schauer und die Höchstwerte schaffen so um die 26 Grad.
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1: Im Studio Finn Riebesel Freundlieb. Schönen guten Morgen. Erfolgreiche WM-Generalprobe für die deutsche Nationalmannschaft. Das letzte Testspiel gegen Co-Gastgeber USA endete 2:1 für das DFB-Team. Uwe Schimonek berichtet.
2: Es war der gewünschte Härtetest in der Hitze von Chicago. In Hälfte 1 gab es zwar ein frühes deutsches Tor durch Kai Havertz, doch dann kamen die Amerikaner besser ins Spiel und erzielten den Ausgleich. Ein anderes Bild in der zweiten Halbzeit. Deutschland machte Druck und das verdiente Siegtor durch Leroy Sané. Und so war Bundestrainer Nagelsmann nach der Partie zufrieden und geht optimistisch in das erste WM-Spiel nächsten Sonntag gegen Curaçao.
1: Wie kann die Ukraine weiter unterstützt und der Druck auf Russland erhöht werden? Darum geht's heute bei einem Treffen in London. Auch Kanzler Merz ist dabei. Daniel Bornberg berichtet.
3: Es kommt eine Viererrunde zusammen. Neben Kanzler Merz sind der britische Regierungschef Starmer, Frankreichs Präsident Macron und der ukrainische Präsident Zelensky dabei. Der hatte zuletzt ein persönliches Treffen mit Russlands Machthaber Putin auf neutralem Boden angeboten, um über ein Ende des Krieges zu verhandeln. Doch das lehnte der Kreml-Chef ab, wie bisher auch schon jeden anderen Versuch. Putin hält also an seinem brutalen Kriegskurs fest.
1: Bis heute müssen die EU-Staaten sich neue Regeln zur Lohntransparenz verordnen. Oder besser gesagt, müssten. Denn Deutschland setzt die EU-Richtlinie, die die Gehaltsunterschiede zwischen Männern und Frauen schrumpfen lassen soll, noch nicht um. Bundesfrauenministerin Prien hält sie für viel zu bürokratisch. Der Deutsche Gewerkschaftsbund fordert eine verpflichtende Betriebsrente für alle. Das hat die DGB-Vorsitzende Fahimi dem Redaktionsnetzwerk Deutschland gesagt. Wer die Kosten am Ende genau trägt, ließ sie offen. Klar ist laut Fahimi aber, die Arbeitgeber sollen mindestens einen Teil der Kosten übernehmen. Der VfL Osnabrück hat in der ersten DFB-Pokalrunde wohl das härteste Los erwischt. Der Zweitliga-Aufsteiger trifft auf den FC Bayern. Oberligist HEBC aus Hamburg empfängt Borussia Dortmund. Stuttgart spielt bei Hansa Rostock und es kommt zum Traditionsnachbarschaftsduell Waldhof Mannheim gegen Kaiserslautern.
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1: Wechselnd bewölkt ist es aktuell und von Westen her wird es immer mal wieder nass. Später kann das auch weiter Richtung Osten rüberschwappen. Im Süden passiert das eher nur vereinzelt mal. Aktuell liegen die Temperaturen bei 14 bis 8 Grad. Tagsüber bleibt es dann wechselnd bewölkt. Dazu gibt es immer mal wieder einen Schauer und die Höchstwerte schaffen so um die 26 Grad.
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0: Tja, und hier ist er natürlich, euer Wachermacher zum Sonntagmorgen. Ich begrüße euch natürlich erstmal recht, recht herzlich hier kurz nach 8 auf euren Lieblingssendern mit der geilen Sendung der Wachermacher von 8 bis 10. Das ist jeden Sonntag live und in Farbe. Heute mal nicht live, aber heute ist nur mal eine Vorproduktion. Wie gesagt, hatte ich letzte Woche schon angekündigt, ich bin diese Woche außer Gefecht. Also ich bin gestern zu einer Veranstaltung gewesen und muss heute mal ein bisschen pausieren. Also nimmt es mir übel, wenn ich die Sendung am Samstag vorproduziert habe. Aber trotzdem gibt es wunderschöne Musik und natürlich das bis 10 mit Beiträgen, Berichten, so wie ihr es mir kennt, mit guter Laune und guter Stimmung. Ich wünsche euch viel Spaß für die nächsten 2 Stunden.
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Gute Laune Musik natürlich, das zum Sonntagmorgen um 8 Uhr und gleich 7 Minuten. Tja, viele werden uns jetzt sagen, wie hat er das wieder gemacht? Ja, das verrate ich euch nicht. Herz ist gefährlich. André Busse natürlich von uns für euch am Sonntagmorgen kurz nach 8. Tja, das war gestern Abend auch so. Da kamen die 80er ganz groß zur Geltung. Hier sind sie, hier sind Scotch. Und der Raucherhusten.

Tja, das sind sie, die Klassiker natürlich zum Sonntagmorgen. Scotch und Disco Band. Da habe ich gleich noch so einen Schmankerl hinten rausgesucht, bevor wir natürlich dann mal so in den Garten, vom Garten bis in den Keller gehen wollen mit euch. Gibt's noch Musik aus meiner Jugendzeit. Ihr kennt ihn auch alle. Mama. Da lese ich gerade. Die Paul. Ja, wer ist das? Musik aus dem Erzgebirge mit dem Simson-Song. Den muss ich mir doch mal reinziehen, oder?

0: Tja, gute Laune Musik und das natürlich gleich in der Long-Version. Zum Sonntagmorgen, ja? Da kommt man doch gleich gute Laune, oder? Schmeckt der Kaffee dreimal besser. Man springt oder man sitzt am Tisch und hüpft vor sich her. Aber man braucht natürlich auch eins. Vom Garten bis zum Keller braucht man natürlich überall. Ja, was wohl? Das Berühmte. Ja, genau. Das aus der Wand kommt. Bei manchen kommt es natürlich auch aus dem Glas, aus dem Becher. Wir reden natürlich über, ja, über was reden wir denn?
1: Viele Verbraucher sehen bei sich zu Hause nur die reine Trinkwasserversorgung.
0: Genau,
1: dabei ist Wasser Teil eines komplexen Systems. Es muss ins Haus oder den Garten gelangen, dort kalt oder warm verteilt, genutzt und anschließend entsorgt werden. Genau dafür gibt es kluge Pumpsysteme, sagt Markus Henning, Geschäftsführer beim Pumpenhersteller Grundfos.
2: Gleichzeitig spielt ein bewusster Umgang mit Wasser eine immer größere Rolle. Dabei geht es um die Gartenbewässerung oder auch für Anwendungen im Haus, wie zum Beispiel der Toilettenspülung. Moderne Systeme ermöglichen genau diese flexible Nutzung im Alltag.
1: Besonders im Keller entstehen oft neue Anforderungen, etwa durch Waschküche oder Bad. Fehlt das natürliche Gefälle zur Kanalisation, muss Abwasser abgepumpt werden. Zudem braucht es bei Starkregen zuverlässige Lösungen zum Schutz von Gebäude und Eigentum.
2: Hauswasserwerke wie Skala 1 und Skala 2 von Grundfos zum Beispiel fördern Regen- oder Brunnenwasser ins Haus und in den Garten und sorgen gleichzeitig für einen konstanten Wasserdruck für Dusche, Waschmaschine oder Bewässerung.
1: Aus Kostengründen und wegen der ökologischen Faktoren achten viele Haushalte heute stärker auf einen bewussteren Umgang mit Wasser.
2: Besonders bei der Gartenbewässerung spielt die Nutzung von Regenwasser eine immer größere Rolle und man spart bares Geld. Moderne Wassertechnik hilft dabei, vorhandene Ressourcen effizient zu nutzen, sinnvoll in den Alltag zu integrieren und gleichzeitig die Umwelt zu schonen.
0: Tja, man soll auch den roten Knopf drücken. Ja, so ist das natürlich auch mit dem Wasser. Ja, Wasser kommt nicht nur aus der Wand. Nein, man kann es wirklich auch aus der Dachrinne in einen großen Behälter machen und da hat man wirklich Wasservorrat für den ganzen Garten. So, uns geht es natürlich weiter um 8 Uhr und 20 Minuten, gleich 21, hier zum Wachermacher am Sonntagmorgen natürlich. Ja, mit Musik vom Jörg Bausch. Versuch es doch mal mit mir. Das macht ihr jeden Sonntag. Schön.

0: Tja, Ivo, Gott hat ihn selig. Aber neu aufgemixt mit Nur so. Das süße Blut bei uns in dem Aton. Geile Party am Sonntagmorgen.
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0: Ja, ich mache eine Party, merkt das?

Tja, das ist er, der gute Laune Sonntag. Da springen sogar die Kaffeetassen aus der Schrankwand und wollen Party machen. Und das natürlich um 8 Uhr und gleich 31 Minuten. Hier bei eurem Wachermacher, dem Andreas. Ja, es heißt ja auch der Wachermacher. Und heute mache ich euch mal richtig wach. Erfolg gleich nach den anderen. Schlag auf Schlag geht es natürlich hier am heutigen Sonntagmorgen mit uns gemeinsam. Heute müssen wir mal die Bässe ein bisschen arbeiten, ja.

0: Tja, heute heißt es weniger Gequatsche, mehr Musik.
1: Schönen Sonntag zusammen. Habt ihr heute schon mal euren Kopf aus dem Fenster gehalten? 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

Ach, was für eine Melodie, hä? Love is a Schild. Ja, von Camouflage. Und kurz nach 8:30, so, ja, so 8 Minuten, 9 Minuten nach 8:30 ist es. Und wir haben wirklich mal so richtig die letzten Viertelstunde mal so richtig Gas gegeben. Ja, das Beste kommt ja eigentlich zum Schluss, aber wir haben ja noch jede Menge Zeit zum Sonntagmorgen hier zum Machermacher mit euch durch den Sonntag zu gehen, natürlich. Wir wollen natürlich dann auch mal Hannover neu entdecken und. Aber erstmal gibt's noch eine Melodie von der Anne Karina Wojcik. Und dann machen wir einen Abstecher nach Hannover. Musik für unsere Discovox-Freunde.

0: Dominik. Arina Wojcik. Das Beste seid natürlich auch ihr, weil ihr seid immer treu, jeden Sonntagmorgen seid ihr da. Tja, ich habe geschwächelt, wie gesagt. Ich habe es leider vorproduzieren müssen, weil ich weiß gar nicht, wenn ich nach Hause bin. Ich kann es noch gar nicht sagen. Ja, es wird erst die Nacht passieren. Also die Sendung wurde am Samstag vorproduziert. Keine Sorge, aber ihr bleibt natürlich immer treu im Herzen. Nächste Woche bin ich dann wieder live dabei, mit euch gemeinsam durch den Sonntagmorgen zu starten. Heute mal, wie gesagt, ausnahmsweise, weil ich heute am Samstag zu einer Live-Veranstaltung muss. Und ich weiß nicht, wie lange es geht. Es ist nämlich eine Jugendweihe. Und Jugendweihe, ja, ihr wisst. Und wenn man da 42 Jahre als DJ unterwegs ist, kann es natürlich auch mal passieren, dass man mal bisschen was Moderneres, was Jugendliches machen muss. Man sagt, Mensch, man wird fast 60, aber man hat die Jugendmucke auch noch drauf und das ist einfach so geil. Und dann machen wir jetzt natürlich gleich meinen Abstecher nach Hannover, weil Hannover entdecken ist auch so geil.
1: Die Region Hannover besteht aus 21 Cities und der Landeshauptstadt selbst. Sie verbinden Natur, Kultur und Großstadtflair von historischen Sehenswürdigkeiten bis hin zu kulinarischen Highlights. Besonders der Maschsee macht Hannover zu einem beliebten Ort für Erholung mitten in der Stadt, sagt Christian Katz, Geschäftsführer der Hannover Marketing und Tourismus GmbH.
2: Man sitzt direkt am Wasser, trifft Leute, geht spazieren, treibt Sport oder isst etwas. In jedem Sommer feiern wir dann das Maschsee-Fest, das dieses Jahr vom 22. Juli bis 9. August stattfindet. Dann wird die Umgebung rund um den Maschsee zur Flaniermeile mit internationaler Kulinarik, Livebands und mediterranem Flair.
1: Und es wird sportlich diesen Sommer. Die Finals 2026 bringen 24 deutsche Meisterschaften und viele Sporthighlights nach Hannover. Von Basketball vor dem Rathaus bis Hochsprung am Opernhaus. Diese Events kommen bei den Einheimischen und Besuchern gleichermaßen gut an.
2: Viele sind überrascht, wie gastfreundlich, attraktiv und grün die Stadt tatsächlich ist, weil sie oft eine klassische Großstadt erwarten und dann merken, dass sie hier überall Natur im Alltag finden. In Einriede oder am Maschsee joggen Menschen direkt vor dem Bürostart, Studierende treffen sich nach der Vorlesung im Welfengarten und Sonnenuntergänge werden am Flussufer zelebriert. Besser geht's nicht.
1: Insgesamt besteht Hannover aus 21 Kommunen, die alle mit ihren Besonderheiten glänzen. Aber auch das Umland ist sehr sehenswert.
2: Aus der City Hannover geht's in 30 Minuten direkt ans Steinhuder Meer, Niedersachsens größtem See. Dort finden im Rahmen der Finals übrigens auch Wettbewerbe statt. Oder für Wanderfans kann man einen Ausflug an den Deister wärmstens empfehlen. Ein Wanderparadies mit tollen Aussichtspunkten und Aktivitäten für die ganze Familie.
0: Tja, so sieht's in Hannover aus. In Hannover ist auch eins ganz, ganz wichtig. Und damit ist wieder so richtig anstrengend, dass ich so richtig Hochdeutsch spreche mit euch. Weil in Hannover, die können nur Hochdeutsch. Ich bin da mal oben gewesen als DJ. Das ist schon Jahre her, aber ja. Und dann ich mit meinem sächsischen Dialekt. Ja, das ist zwar schon der Hammer. Aber man kann ja nicht alles haben. Egal, ob das die Bayern sind, ob das die Sachsen sind, ob das die Vogtländer sind. Im Vogtland gibt's auch so ihre Weltsprachen. Was hast du gefragt? Oder was, wie, was, wo? Wenn du legst erstmal die Ohren an und sagst, hey, was will denn jetzt von mir? Ja, ja, ich hab da meine Frage. Also ich hab da meine Frage. Ja, ja, und so weiter. Ja, ja, wir reden jetzt nicht drüber, wir machen ein bisschen Musik, weil es ist ja gleich wieder 8:45. Oder es ist schon 8:45. Also 8:46 Uhr, genau hier zum Barmacher am Sonntagmorgen.

0: Und damit haben wir es genau. 8 Uhr und gleich 52 Minuten natürlich hier zum Wachermacher am Sonntagmorgen. Wollen wir uns über das Wetter unterhalten? Gibt's halt nichts zu wettern. Gibt wunderschöne Musik.
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Tja, das war doch handgemachte Musik natürlich von den Beatles. Und ein Oldie jagt hier den anderen. Und dann ist es ja schon wieder fast 9 Uhr. Und dann gibt's wieder Grüße, Wünsche und vielleicht ja, eine grobe Vorhersage für das Sonntagswetter. Aber es gibt wunderschöne Musik natürlich aus Schweden. Los geht's, hier sind sie. Und dann kommt sie. Sie kommt gerade ins Studio rein.

Tja, es ist wieder 9 Uhr. Wo ist die erste Stunde hin? Wahnsinn. Und dann schicke ich gleich mal liebe Grüße natürlich an alle die, die ich jetzt noch nicht gegrüßt habe. Ich mache das aber jetzt. Ich liebe Grüße ganz lieb den Thomas und die Doreen in Pirna. Dann grüßen wir natürlich den Karle und die Nati. Dann den Heinz und die Vera. Die liebe Sabine grüßen wir natürlich auch. Dann die liebe Elli in Radeberg. Guten Morgen. Liebe Grüße natürlich an den Heiko nach Meißen. Weiterhin schicken wir liebe Grüße natürlich an die Müllers nach Plauen. Auf die Village People Ranch. Da ist der Kaffee fertig. Ja, dann schicken wir liebe Grüße natürlich nach Krefeld zu meiner Schwester, zu Ingrid. Wir haben heute jede Menge Zeit, weil heute gibt es nicht viel zu wettern. Nein, das Wetter ist, ja, nicht warm, nicht kalt und nicht ganz trocken. Aber soll mindestens heute 20 Grad werden. Ich hoffe, das stimmt auch. Ich bin kein Wetterfrosch. Ansonsten, wie gesagt, nächste Woche gibt es Wetter wieder live. Heute hat mich der Wetterfrosch verlassen. Alles nur Prognosen heute. Aber was ich auf jeden Fall weiß, was heute am Sonntag alles so los ist, der Tag des Videorekorders ist es. Ja. Sony brachte genau vor 51 Jahren den ersten Videorekorder raus. Dann der Tag der Apotheke ist. Tag des Modellfluges. Tag der Seeleute. In München wurde die erste Eisdiele mit italienischem Eis eröffnet. Genau vor 80 Jahren. Und dann feiert jemand ganz, ganz groß Geburtstag. Sie feiern ihren 30-jähriges Bestehen. Und ich muss sagen, wenn man da dabei ist und auch schon mitgefahren ist mit diesen Kreuzfahrtschiffen. Herzlichen Glückwunsch natürlich an die AIDA. Und dann ist man schon als Vielfahrer mit dabei. Und da stellt die Crew immer die Frage am Anfang, wer ist denn das erste Mal hier? Und dann kriegst du ganz gleich die Hände bei einigen so mit Lenden, wenn ich hoch. Ich. Und dann heißt es, und wo sind die Vielfahrer? Und da schreien sie alle, hier sind sie. Also muss ich sagen, geile Stimmung. Und vor allen Dingen auch beim Auslaufen, egal wo man ist. Warnemünde ist natürlich das Highlight. Wenn die Battleboote, die kleinen Tenderboote, den Weckruf wieder holen, den ja jeder vorgibt. Also einfach mal mitmachen, mitfinden. Dann gibt es natürlich noch eins. Modern Talking trennt sich nach 23 Jahren. Das Rauchverbot in den Schulen wird ja beschlossen. Gehen Sie jetzt kiffen, egal. Ja, Tom Jones wäre heute 86 gewesen. Roy Black wäre 89 gewesen. Und. Ansonsten wünsche ich euch natürlich jetzt noch viel Spaß in der zweiten Stunde vom Machermacher. Am Sonntagmorgen. Wir gehen natürlich gleich rein mit einem geil 80er wieder. Ins 80er Wochenende, so gut zu sagen. 80er Sonntag. Ja, ich habe noch einige 80er drin. 90er sind noch dabei. Ist ein Deutsches ist auch natürlich dabei. Und natürlich um 9 Uhr und 5 Minuten geht's erstmal Musik fürs rechte Öhrchen und fürs linke Öhrchen. Und wer nicht weiß, was morgen ist Montag.

0: schöner Klassiker, oder? Und das natürlich um 9 Uhr und gleich 9 Minuten hier zum Wachermacher am Sonntagmorgen. Ja, da habt ihr gemerkt heute mal, ich habe heute mal meine Festplatte rausgegraben, die ich eigentlich sonst zu den Partys mitnehme, weil das sind immer so die Takte, wo man den anderen Titel wunderschön einmixen kann.
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0: So sieht's aus, und das wäre der nächste gewesen. Auch ein Klassiker aus den 80ern, Man at Work und Down Under.

0: Manetwork und Down Under. Schöner Klassiker. Tja, und wer uns natürlich auch mal live sehen möchte, den Wachermacher on Tour, sollte einfach mal anfragen unter derwachermacher@web.de. Fragt mal an, vielleicht kommen wir auch zu mir zum Fest. Egal welche Party, ich bringe da natürlich nur ein, zwei Kollegen noch mit. Wir machen eine richtig geile Party zum Samstagabend, zum Freitagabend, zum Sonntagmorgen, zum Frühschoppen. Da müssen wir aber schon um 8 anfangen. Ja, ja, aber ich schalte das mal rüber zu meinen Kollegen ins andere Sendestudio, weil der Bruce, der Verrückte, hat eine neue Flamme. Ach, das ist so ein geiler Typ, der könnte das. Ist nicht zu fassen, was er da so wieder ausgegraben hat, die geile Kirsche von nebenan.
1: Hallo Leute. Mein Name ist Bruce Willis und ich habe den härtesten Job der Welt, nämlich Ehren.
2: Morgen, Bruce.
1: Ja, Mann, gottverdammter Morgen, Hans-Jürgen.
2: Du hörst dich aber fröhlich an, Bruce.
1: Klar, Mann, ich bin frisch verliebt. Ich telefoniere gerade mit ihr. Hör schön woanders hin.
2: Ja, ja.
1: Da bin ich wieder. Wo waren wir stehen geblieben? Ach ja. Nein, leg du auf. Nein, du. Hey, du bist ja immer noch dran. Leg auf. Ich leg nicht auf, leg du auf.
2: Bruce, das macht mich wahnsinnig.
1: Ach, du bist doch nur neidisch. Hallo? Mist, aufgelegt. Ich wollte doch auflegen.
2: Nein, wolltest du nicht.
1: Wollte ich doch. Ich habe immer gesagt, ich leg auf.
2: Nein, Bruce, du hast gesagt, nein, leg du auf. Oh mein Gott, jetzt fange ich auch schon an. Na los, das ist sie doch bestimmt wieder. Geh dran.
1: Nein, geh du dran.
2: Nein, geh... Ach, verdammt. Mein Name ist Hans-Jürgen...
3: Schneider hier. Willis soll mal in mein Büro kommen.
2: Bruce, du sollst zu Dr. Schneider kommen.
1: Nein, er soll zu mir kommen.
2: Nein, du sollst zu ihm kommen.
1: Dann leg doch auf, Hans-Jürgen.
2: Nein, leg du auf, Bruce.
1: Nein, du!
2: Dann gehe ich aber zu Dr. Schneider.
1: Nein, ich gehe.
3: Willis!

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1: Tja, so ist es. Adler fliegen einsam. Und das natürlich um 9 Uhr 22 Minuten hier zum Wachmacher, zum Sonntagmorgen. Heute, wie gesagt, gibt's ein bisschen Musik auf die Öhrchen. Musik fürs rechte Öhrchen, Musik fürs linke Öhrchen. Weniger Gequatsche, dafür viel Musik von Musik, Musik, Musik. Und da habe ich schon wieder den nächsten Song drin. Ja, das ist auch so ein Klassiker schlechthin. Und da werde ich jetzt wieder sagen, ach, der schon wieder. Ja, genau, der ist es. Bob, der singt da. Love Generation. Bitteschön.

Single Love Generation hier. Lang ist es ja nicht mehr hin, da geht die Fußball-WM los. Das war dann auch wieder so ein Highlight. Deutschland gegen die Elfenbeinküste. Wir lassen uns überraschen, oder? Was sagt ihr dazu? Ja, den roten Knopf sollte man auch drücken. Oder was sagt den grünen? Ja, wer hat den ersten Takt erkannt? Und das ist natürlich um 9 Uhr und 26 Minuten. Ja, so, hier ist Culture Club. Und dann fragen wir mal nach. Dann kommt nachgefragt.

0: Musik natürlich von Culture Club, Carmen Camellia. Tja, und sie heißt jetzt erstmal nachgefragt mit unseren rasenden Robotern von Radio M. Also, fragen wir mal nach, was es für Neues gibt. Hier ist der kleine Bericht und dann geht es bei uns gleich weiter mit Musik vom Feinsten. Und dann haben sie ja schon wieder 9:30 Uhr. Wahnsinn. Halbe Stunde noch. Dann ist der Wachermacher schon wieder zu Ende. Let's go.
1: Herzlich willkommen bei Radio M Nachgefragt. Ich bin Anja Kieser. Schön, dass ihr dabei seid. Einfach mal eine Runde im Schlamm baden. Ja, warum eigentlich nicht? Darauf freuen sich Paul und Jona Kober jetzt schon. Sie sind begeisterte Mudmates. Und Allegra, unsere Praktikantin bei Radio M, die weiß auch warum. Und vor allem, warum man bei Mudmates aktiv oder als Zuschauer unbedingt dabei sein sollte. Warum, Allegra?
2: Weil es eine große Schlammschlacht ist. Jonas Motivation?
3: Einen schönen Tag zu haben bei Matsch und Sonne, vielleicht auch ein wenig Regen, im Wasser durchs Schaumbad rennen.
2: Bei Mudmates, was Schlammkumpels heißt, treffen sich in mehr als 200 Teams von 3 bis 5 Leuten Menschen, die eine Art Hindernislauf machen.
1: Allegra, wo gibt es eigentlich ein Gelände für so einen Hindernislauf?
2: In diesem Jahr auf dem Motocross-Gelände in Reutlingen. Bei der Challenge geht es übrigens mehr um Gemeinschaft als ums Gewinnen. Das hat auch Jona bei seinem ersten Lauf erstaunt.
3: Wie selbstverständlich es war, du rennst diese Mauer hoch, hängst dich ein, hilfst den anderen hoch, wartest kurz, bis der nächste von der nächsten Gruppe da ist, hilfst dem noch hoch und dann gehst weiter. Als wäre es eine Selbstverständlichkeit, den anderen zu helfen, das fand ich einfach einen unfassbar schönen Moment.
1: Also das gemeinsame Erlebnis ist das Entscheidende.
2: Ja, genau. Also auch mit inklusiven Teams und Laufpaten, damit wirklich alle Menschen teilnehmen können. Die evangelisch-methodistische Kirche in Metzingen ist für Mudmates verantwortlich. Ein Spirit, den man spürt, bestätigt auch Paul. Der hat einen anderen Teilnehmer mal gefragt.
4: Weißt du überhaupt, wer das veranstaltet und wie viele Ehrenamtsstunden und was da für eine Institution dahinter steckt? Und er wusste das nicht, aber er hat gesagt, das erklärt für ihn vieles, weil der Gemeinschaftsfaktor schon einfach spürbar ist und auch das Miteinander.
1: Allegra, was muss ich nun tun, wenn ich bei Mudmates dabei sein will?
2: Du kannst dich einfach im Internet anmelden, dann solltest du keine Angst vor Matsch, dafür aber große Lust auf Spaß haben oder du kommst einfach zum Zuschauen vorbei. Übrigens gibt es nicht nur den Hauptlauf, sondern auch einen Kinder-, Jugend- und Familienlauf.
1: Danke, Allegra, für diese Infos. Dann bleibt mir nur noch zu sagen, dass Mudmates am Samstag, 26. September, auf dem Motocross-Gelände in Reutlingen stattfindet. Alle Infos und Anmeldemöglichkeiten gibt es unter mudmates.de und wir haben einen Link auf unserer Seite. Tja, vielleicht wollt ihr euch ja auch im Schlamm baden und über Hindernisse klettern, seid dabei.
0: Tja, wer das natürlich mal machen möchte, ich habe da keinen Bock dazu. Nein, nein, nein, Mudmates, also was es heutzutage noch gibt, ich bin wirklich erschüttert, dass es noch so viele Sachen gibt. Aber bei uns geht es natürlich erstmal weiter mit Elvira Fischer. Und die hat den richtigen Song dafür, eigentlich den richtigen Song rausgesucht, aber nicht mit mir. Bisschen Musik wieder von unserer Discobox-Freunde natürlich am heutigen Sonntagmorgen.

Tja, Sigrid Hirbis natürlich von uns für euch natürlich am heutigen Sonntagmorgen. Und jetzt wollen wir natürlich noch einmal einen guten Frau danken, die natürlich hier aus dem Vogtland kommt und sie damals ganz, ganz berühmt wurde mit ihrem Nachbarschaftsstreit. Und der liebe alte Stefan, der macht wieder Kohle ohne Ende, weil der Maschendrahtzaun geht gerade wieder richtig durch und durch die Wände. Hier ist für euch natürlich nochmal der Song von der Regina Zindler, der Maschendrahtzaun in the morning. R.E.B., mach's gut, liebe Frau Zindler.

Tja, leider ist sie von uns gegangen, unsere liebe Regina Zindler. Aber der Song geht jetzt gerade richtig durch die Decke, überall in den Charts, oder ist er wieder drin? Aus dem Jahre 1991, ja? Marschendrahtzaun. 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
0: Wassermann.
2: Frischer Wind bringt neue Sichtweisen mit sich. Beruflich kann eine unerwartete Entwicklung für Wassermänner Chancen eröffnen, die zunächst aber erstmal noch unscheinbar wirken. In der Liebe entsteht Nähe, wenn gemeinsame Erlebnisse wichtiger werden als lange Diskussionen.
0: Fische.
2: Diese Woche fordert dazu auf, den eigenen Bedürfnissen mehr Aufmerksamkeit zu schenken. Beruflich hilft es, sich nicht von fremden Erwartungen einnehmen zu lassen. In der Beziehung sorgt ein ehrlicher Austausch für Vertrauen und innere Ruhe.
0: Widder.
2: Tatkraft und Entschlossenheit begleiten die kommenden Tage. Beruflich können mutige Entscheidungen einen positiven Impuls setzen. In der Liebe bringt eine spontane Geste neue Lebendigkeit und ein Gefühl von Aufbruch.
0: Stier.
2: Verlässlichkeit wird zu einem wichtigen Anker. Beruflich lohnt es sich, an einer bewährten Strategie festzuhalten und auch geduldig zu bleiben. In der Liebe schenkt ein vertrauter Moment Geborgenheit und Sicherheit.
0: Zwillinge.
2: Neue Impulse kommen vor allem durch Begegnungen mit anderen Menschen. Beruflich können Zwillinge aus Gesprächen wertvolle Ideen mitnehmen. In der Beziehung sorgt Leichtigkeit für Nähe und ein entspanntes Miteinander.
0: Krebs.
2: Die Aufmerksamkeit richtet sich stärker auf das persönliche Wohlbefinden. Beruflich hilft es jetzt, klare Prioritäten zu setzen und unnötigen Druck loszulassen. In der Liebe stärkt ein einfühlsamer Moment die emotionale Verbindung.
0: Löwe.
2: Die eigene Ausstrahlung wirkt besonders authentisch. Beruflich können Löwen mit klaren Worten und auch einer positiven Haltung viel bewirken. In der Liebe sorgt eine liebevolle Überraschung für Freude und gegenseitige Wertschätzung.
0: Jungfrau.
2: Ordnung und Struktur schaffen noch den kompletten Juni über Freiraum für neue Ideen. Beruflich lassen sich offene Themen erfolgreich abschließen. In der Beziehung bringt Verlässlichkeit Ruhe und auch ein Gefühl von Zusammenhalt.
0: Waage.
2: Harmonie entsteht für Wagen durch bewusste Entscheidungen. Beruflich kann ein diplomatischer Ansatz helfen, unterschiedliche Interessen zusammenzuführen. In der Liebe sorgt Offenheit für mehr Verständnis und Nähe.
0: Skorpion.
2: Diese Juniwoche lädt dazu ein, genauer hinzusehen. Beruflich können wichtige Entscheidungen gewonnen werden, wenn Details nicht übersehen werden. In der Liebe schafft Ehrlichkeit eine tiefere Verbindung.
0: Schütze.
2: Der Wunsch nach Abwechslung sorgt für frische Energie. Beruflich können neue Perspektiven bei Schützen Motivation für kommende Projekte schenken. In der Beziehung bringt eine spontane Idee Leichtigkeit und gemeinsame Freude.
0: Steinbock.
2: Ruhige Entschlossenheit zahlt sich aus. Beruflich zeigt sich, dass Ausdauer und Geduld langfristig zum Erfolg führen. In der Liebe entsteht durch Verlässlichkeit ein Gefühl von Sicherheit und Vertrauen.
0: Das war der Blick in die Sterne.
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1: Man sieht natürlich von Fancy und das natürlich um 9 Uhr und gleich 50 Minuten. Wir gehen wirklich jetzt rein in den Endspurt. Und da gibt es natürlich noch den Wachermacher-Song der Stunde. Aber erstmal gibt's ja genau das. Kleine Werbung.
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Live heißt es dann wieder nächsten Sonntag natürlich. Wenn der Wachermacher ist dann wieder live da. Wie gesagt, heute leider nur als Vorproduktion. Ich glaube, da würde ich jetzt um die Zeit noch schlafen. Richtig große Party am Samstagabend. Wo wir live auf Tour waren. Ich hoffe, euch hat es wenig gefallen. Trotz Vorproduktion. Auf geht's in den Endspurt um 9:54 Uhr.

Free natürlich, I want to break free. Und damit mache ich den Fisch und sage danke, danke fürs Reinschalten. Trotz Vorproduktion, wir haben 6 Wochen am Sonntag wieder live und ich freue mich natürlich ganz wahnsinnig auf euch. Macht's gut, viel Spaß mit den anderen angeschlossenen Stationen, mit euren Programmen. Bis zum nächsten Sonntag, sagt tschüss, euer Andreas mit Heart of Gold.

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2: Die Tina ist wieder dabei im Hintergrund. Wunderschönen guten Morgen bei strahlendem Sonnenschein, der hier allerdings in Stralsund nicht ankommt. Aber es drauf geschießt, wa? Okay, nein, ihr seid immer noch in Norddeutschland. Das habe ich mal übrig behalten von einem von mehreren Besuchen im ganz tiefen Süden. Schöne Grüße dahin, schöne Grüße in den Westen, in den Norden, in den Osten. Überall, wo man uns hört, auf der ganzen Welt, auf alle 7 Kontinente, Südamerika, Nordamerika, Afrika, Europa, Asien, Australien, Antarktis. Ja, im Moment lässt sich der Frühling wieder ein bisschen nicht zu blicken. Bei 17 Grad hier bei mir im Sendezentrum Stralsund, draußen natürlich. Trübes Wetter, aber es ist noch trocken, es soll ja heute nicht regnen. Zumindest ist nicht hier. So, Sonntag, der 7.6. Auch heute wieder Früh- und Spätschoppen hier aus Mecklenburg-Vorpommern, Vorpommern-Rügen. Ja, auf 180 Grad FM und mit dabei am Müritz Radio, Victoria Justice Radio, Radio Radeberg, MV und heute erstmalig auch dabei Rügen Radio. Moin! So, Früh- und Spätschoppen, ich sehe ja schon die Hörerzahlen, also das grenzt ja schon fast an die 1000, an die 5000. Wie ein so ein Traumtänzer mal immer, naja gut, okay. Nee, so viel's nicht, so sind's, nein. Wir bleiben auf dem ne, orientalischen Perserteppich. Oder auf dem Ikea-Läufer. So. So, frühen Spätschoppen, das bedeutet auch heute wieder gute Laune bis mindestens 13 Uhr. Und das sind musikmäßig Oldies, Hits und Raritäten
0: international
2: und in unserer Muttersprache. Und ich grüße mal alle Leute, die dabei sind. Überall. Ich grüße ganz pauschal, wenn ich jetzt so viele Namen nennen würde, wie ich hier sehe. Dann wäre ich um 11.13 Uhr noch nicht fertig damit. Aber der Sigi ist dabei. Das sehe ich schon am ersten Musikwunsch und die mich ganz persönlich gegrüßt haben und mir SFS gewünscht haben. Der Klaus, der Juli, der Jürgen, Sabine in Grimmen und so weiter und so fort. Wie gesagt, schöne Grüße ganz pauschal in alle Richtungen der Welt. Und Musikwünsche, wie ich schon andeutete, gibt es natürlich ja auch über meinen Facebook-Account Messenger oder über WhatsApp, Telegram, Signal oder SMS einfach nur.

So haben wir schon den ersten Musikwunsch. Der Sigi, der heute immer noch im Krankenhaus weilen muss. Aber wenn es gut geht, ist er morgen wieder raus und kann dann wieder vernünftiges Schnitzelchen essen zu Hause. Ein Musikwunsch. Und von seinem Krankenhaus bis zu sich nach Hause sind es garantiert nicht 20.000 Meilen. Das sind die Paldauer, die er sich gewünscht hat. Da haben wir es. Wunderschönen guten Morgen.

0: Das war ein schöner, rhythmischer und lustiger Sendungsauftakt. Ja, und wer heute zum ersten Mal zuhört, das sind die Jungs und Mädels von Rügenradio auf jeden Fall. Ich habe auch andere weitere neue Hörer dabei und Hörerinnen. Ne? Wir wollen mal nicht die, und auch was dazwischen ist. Ne? Wollen wir jetzt nicht divers sagen, finde ich so pervers. Also gut, okay. So, jetzt erst einmal diesen hier.
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0: Yeah. Und sei es so ein Lächeln. Ja. So, und für die zum ersten Mal zu hören, also sonntags ist immer so eine kleine Resteverwertung, da wird alles das rausgeschossen, was in den restlichen Playlisten, in den letzten Playlisten übrig geblieben ist. Und auch alles das, was neu reingekommen ist, auch deutsche Schlager und so. Also, das ist so eher, ja so ein ganz gemischtes Programm und auch, wie gesagt, Oldies, Hits und Raritäten. International, jetzt wären wir international. Und mein Kaffee ist jetzt auf dem Tisch, ne? Muss ich mir selbst holen. Ich habe ja niemanden, meine Zugehfrau hat heute Urlaub. Aus den 70er Jahren, 1975, so, also was dazwischen ist, ich habe heute mal ein Thema, das sich mit dem Tanzen so beschäftigt. Hier, The Bay City Rollers und Keep on Dancing. 1975, singen sie schon. Keep on doing it, yeah. 1975. Shake it, baby. Les McCone. Das ist er.

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0: Genau, keep on dancing. Das Thema Tanzen ist auch im nächsten Titel vertreten und vielleicht schaffen wir es mit Tanzen, die Sonne ein bisschen rauszulocken. Tony Christie versucht es 1993. Er singt auch schon wieder, komm, ich möchte nicht reinreden, wenn die singen schon. Also, das muss man mir doch sagen.

0: haben sich einige gedacht, das kennst du doch, das Lied. Ja, Jack White hat das mal produziert für Jürgen Markus. Eine neue Liebe ist wie ein neues Leben.
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0: Und bevor wir zu den ersten Neuvorstellungen in dieser Sendung kommen, hier ist einer mit einem supergeilen Vornamen. Der mit der Wanderwarze, ja, Stefan, ich weiß. Peter Maffay, 1974.

0: Und für... Es ist Peter Maffay. Am Anfang seiner Karriere. Voll in seinem Element als Rocker. Und dann wurde er so ein bisschen in die Schnulzenschiene geschoben. Aber er hat sich ja wieder rausgeschoben aus dieser Schnulzenschiene. Ja, das am frühen Morgen aussprechen, macht das mal nach. Ab und zu hat er auch mal noch ein paar schöne Liederchen dabei, die so nicht so rhythmisch sind. So.
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0: Und wie versprochen, jetzt wieder einige neue Songs. Es ist am Sonntag immer so, dass alles das, was neu reinkommt in der Woche, auch am Sonntag dann gespielt wird. Obwohl das Maite Kelly Album, das neue, war ja schon vorletzte Woche draußen. Ich habe es aber reingeholt. Über Nacht ist es noch ein bisschen kühl. Nee, gäbe es nur eine Nacht. Ach, da haben wir ja wieder das Thema. Maite Kelly ganz neu dabei.

Gäbe es nur eine Nacht, ganz neu dabei, Maite Kelly. Die folgende Künstlerin hat's nicht leicht. Ihr Vater, Matthias Reim, na, und sie heißt auch mit Nachnamen Reim und man misst sie immer an den großen Erfolgen von ihrem Vater und Marie Reim. Ne, reimt sich denn ja auch wie, und hat Kopfkino, auch ein neues Liedchen und das hören wir jetzt.

0: Marie. Man will immer sagen Matthias. Das ist ja nicht. Marie Reim und Kopfkino ganz neu dabei. So, das war's erstmal mit den Neuvorstellungen. In der Sendung werden auch noch einige solche Runden kommen. Aber jetzt mal wieder, was ist das hier?
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0: Ja, ein Musikwunsch vom Klaus aus dem Süden Brandenburgs und Johnny Logan hat er sich gewünscht aus dem Jahre 92. Long Lie the Rivers. Und ich grüße mal den Reinhold, der ist auch dabei. Guten Morgen, oder? Moin!

0: Johnny Logan. Ungewohnte Musik von ihm, aber seit dem Eurovision Song Contest und seinen Hold Me Now hat er sich auch in solche Sphären getraut. Long Lie the Rivers 1992.
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0: Unter, ja, so ein kleines bisschen roter Faden heute das Thema rumhotten oder einige sagen auch tanzen oder im Radio wird gedanced. Sieht man ja nicht, macht es ruhig. Engelbert und Radio Dancing von 1987. Eine halbe Stunde haben wir schon. Bis 13 Uhr früh und spät schaut mir auf 180 Grad FM und den anderen angeschlossenen Radioanstalten. Guten Morgen oder wir sagen im Norden immer Moin!

Engelbert. Humperdinck Radio Dancing. Auch da hatte Mr. Jack White seine Fingerchen im Spiel. Das hieß mal auf Deutsch, oder das hatte mal Andrea Jürgens gesungen. Dann schaltet das Radio ein. Ja, Jack White war ein Künstler, ein Komponist, ein Produzent, auch Sänger. Ich hatte ja mal einige seiner ersten Singles mal gespielt. Es ist genauso wie Frank Farian. Obwohl Frank Farian mit Rocky ja eigentlich sehr erfolgreich war. Aber wie gesagt, Jack White und Frank Farian, wie gesagt, auch international sehr, sehr erfolgreich. Hier mal weiter zum Thema Dancing. Why am I dancing? 2024, das sind die Pet Shop Boys. Mal sowas, was man nicht jeden Tag oder jede Nacht hört.

Und inzwischen grüße ich mal den einen Bernd. Wir haben ja mehrere Berndisse. Dann den Stefan und die Iris sind jetzt auch dazu gestoßen. Und sie war immer ganz wild. Ist ja immer noch die, ne? Die Kim Wild. Und wo wir beim Tanzen waren, Dancing in the Dark. Wenn ich nach draußen gucke, ist es immer noch ein bisschen dunkel. Die Sonne traut sich noch nicht so richtig raus hier bei mir in Stralsund. Kim Wild, 1982.

Dancing in the Dark und Kim Wilde. Jetzt ein Paradoxum von mir. Es scheint hier sehr dunkel rein von draußen. Kann es ja gar nicht dunkel, kann es nicht scheinen. Na, ja. Ich zünd mir gleich eine Kerze an hier. Das ist sogenannte Zünd.

0: Guten Morgen in alle Richtungen für die etwas später Aufsteher. Nee, und wir machen durch, nicht bis morgen früh, sondern bis 13 Uhr hier auf 180 Grad FM und den anderen angeschlossenen Radioanstalten ab 12 Uhr aus werbetechnischen Gründen natürlich dann auch wieder auf dem Kanal von SVR Hanseradio.
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0: Und nicht nur dieser, sondern auch der danach. Das ist jetzt erst einmal, nein, ich bin zwar der Tierstimmenimitator im Radio, aber einen Flipper mache ich nicht nach. Das macht der Olaf dann sicher mit seinem Getreller. Neues Album von Olaf, dem Flipper. Hey, hey, Marina. Und ja, das hören wir uns erstmal an.

0: Olaf der Flipper ganz neu dabei. Und auch eine Kerstin Ott hat sich wieder zurückgemeldet. Ihr neuer Titel heißt Rosalinde, hat eine stolze Länge von 2 Minuten 6. Habt ihr in der letzten Zeit gemerkt, dass die Titel auch wieder immer kürzer wurden oder werden? Ja, in den 50er, 60er Jahren war ja kaum ein Titel über 3 Minuten, aber ich weiß nicht warum, wieso, werden die immer fauler oder was? Oder mag die künstliche Intelligenz nicht so einen langen Titel? Also gut, oh Gott, Kerstin Ott und Rosalinde, ganz neu dabei.
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ist mir doch klatz in die Playliste gerutscht, das Liedchen hier, das über KI natürlich generiert wurde. Ja, und der Stefan hat eine Übersetzung, oder ne, das Pino hat übersetzt, ne, Patriot im Nahen Osten, also denn würde ich es umschreiben, im Nahen Nordosten, ne? Denn mit dem Nahen Osten möchte ich nichts zu tun haben. Nein, da ist schon seit Jahrhunderten immer Krieg und immer Unruhe, das möchte ich hier nicht haben. So, dann haben wir ja ein Geburtstagskind, allerdings spiele ich das oder den Jingle Happy Birthday to You nicht, weil der Sänger ist am 21.04.2016 verstorben, aber geboren wurde er dann logischerweise auch am 7.06.1958 und das ist Prince und hier hören wir ihn mit Pop. Nee, nicht mit dem anderen Titel, der immer gespielt wird, nein. Früh und spät poppen. Pop live. 1985. Prince.

0: Es war Prince und Pop Live. Übrigens so ein Popschutz, wer sowas zu Hause hat, Mikro und so, Popschutz verhindert aber auch keinen Geschlechtsverkehr.
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Das war ein ATC. La la la la la. Around the world. Aus dem Jahre 2000. In den 2000ern bleiben wir noch für einen Titel, für eine Extended-Version. Ja? Satte oder volle 3 Minuten 15. Ja, wie ich vorhin schon bei Kerstin Ott sagte, 2 Minuten 7 oder so. Na ja, gut, die Extended-Versionen werden jetzt unter 4 Minuten. Ich weiß nicht, die Zeiten ändern sich so sehr. Vielleicht sind wir auch zu alt. Oder, ich will niemanden beleidigen, vielleicht bin ich auch zu alt. Mike Candice. Body Rock. Ich habe trotzdem eine Hose an. Zumindest erstmal ein Schlüpper. Das wollte gar keiner wissen. Alles gut hier. Mike Candice, wir sind in der zweiten Stunde früh und spät shoppen.

0: Mike Candice. Body Rock. Der Sigi, den gibt es wieder gut, hat geschrieben, kannst dich ja mit deiner Krawatte bedecken. Sowas habe ich nicht. Ich nehme mein Fahrrad, das geht auch. Und jetzt gehen wir zurück. Wir spielen auch gerne mal Oldies, ne? Oldies, Hits und Raritäten.
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0: Und in Deutsch. International, wir gehen in die 60er, tauchen ab. Brauche ich ja nicht, ich brauche einfach nur den Hebel beim Drehstuhl, da bin ich unten. Ja, Trini Lopez, das sind alles so Titel, die in den letzten Playlisten oder aus den letzten Playlisten übrig geblieben sind. This Land is Your Land, der Klassiker 1962, Trini Lopez.

0: Trini Lopez. Wenn man ein paar Kaffee getrunken hat, kann man das auch aussprechen. Ein traditional oder traditionales Liedchen, was schon so oft gecovert und auch getascht wurde. Nee. Ich grüße mal den Falk und die Brigitte, die sind jetzt auch dabei. Schön, das freut mich. Und jetzt haben wir einen Künstler, der in Deutschland sehr erfolgreich war und auch produziert wurde. Das war Chris Andrews. Nein, nicht mit Yesterday Man 1964, so ist richtig. Ja, nee, wenn der gespielt wird, immer dieser Titel. Nein, ich kann den nicht mehr hören. Das ist ein geiler Song, aber er hatte so viele andere gute Songs hier aus. 1965 zum Beispiel. It's All Coming Back to Me.
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0: Chris Andrews mal so, wie man ihm im Radio, also ich habe den im Radio noch nie gehört, doch eben hier auf 180 Grad FM inklusive den angeschlossenen Anstalten. Wie gesagt, ab 12 Uhr, also in einer Dreiviertelstunde ungefähr, holen wir uns die Jungs und Mädels von SVR Hans Radio mit rüber. Da läuft gerade eine andere Sendung und...
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0: Okay, jetzt war das Wort und doppelt. Ich muss mich doch noch... Ja. Ich höre mir ja meine Sendung immer an. Also wenn ich mir meine Sendung anhöre, dann schimpfe ich immer hier und da und dort. Vor allen Dingen dort, ne? Und der Klaus hat sich einen Klassiker gewünscht aus 1959. Da lag Doug Pino noch als Quark im Schaufenster. Ja, allerdings als Magerquark. Ne, heutzutage ist schon ein paar Gramm noch... aber darüber redet man nicht. Ich weiß, hier habe ich den Spruch schon mal genannt. Das ist Carman und Pretend.

0: Pretend, auch oft gecovert, 1959, Carl Mann. Und nochmal zum Thema Magerquark und Fettstufen. Wenn ich so an meinen Adoniskörper herabsehe, meine Füße, wenn ich sie vorstrecke, sehe ich noch, ne? Also ohne Spiegel, aber das Kleine, das, was da so, ne, das mit den Glöckchen. Aber da sage ich dann immer, na komm, das sind alles Muskeln. Ne? Einige andere sagen Samenstränge, aber es wäre dir jetzt zu weit.
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0: Und Jamedin Costa, Cordalis und Don Pedro. 1977.

0: 1977, Costa Cordalis, das war hier auf Amiga sogar die B-Seite der Single, Der Wein von Samos, da gab es auch eine Quartett-Single, damals wirklich ein Schwarm der Frauen, auch einige Männer auch, aber in den letzten Lebensjahren von Costa Cordalis, auch im Dschungelcamp, er musste das machen, um wieder in die Schlagzeilen zu gehen. Und da hat man schon die Fettstufen gesehen, aber das waren keine Fettstufen, das waren alles die Nachfolgen von Botox und so. Nee, Botox, das macht im Gesicht ja, soll straffer machen, brauche ich nicht, sowas. Aber gut, jedem nach seiner Fasson. Costa Cordalis ist schon seit vielen Jahren denn auch verstorben.
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0: Und der Klaus hat wieder einen Musikwunsch und er gleicht sich den Titeln an, die da vorkommen, auch aus dieser Zeit 1974. Michael Holm und Nur ein Kuss, Maddalena.

Ja, wir greifen gerne mal in die Oldie-Kiste rein. Michael Holm und jetzt was wieder ganz Neues für die nächsten zwei Songs. Headquarter und Baila. Was habe ich vorhin gesagt? Das Mittel Botox, ne? Soll ja unter anderem das Gesicht straffen, ne? Und etwas weiter unten ist das denn Viagra? Baila.

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1: So soll es sein, 180 Grad FM und die anderen angeschlossenen Radioanstalten. Jetzt haben wir Halbzeit, bis 13 Uhr früh und spät shoppen. Ich wollte schon wieder sagen, früh und spät poppen, aber dann macht mein Popschutz ja dann wieder nicht mit. Aber jetzt, wenn wir bleiben international, aber allerdings der Graziano und die Band Sunrise singen auch zum Teil in unserer Muttersprache. Una notte italiana. Ich kann nicht nur Spaghetti und Macaroni sagen, auch nicht pronto, sondern auch una notte italiana. Graziano. Auch ganz neu dabei.

0: Oh, was eine Nutte in Italien. Ich kann nicht sein. Wie gut, ich kann kein italienisches Essen. Kann ich das gut? Aber gut. Ja. Ich fliege hier bald aus dem Radio raus. So, wir sind ja auch. Es ist komisch, wenn ein Inhaber. Gut, wir haben ja hier auch ab und zu mal was Satirisches drin. Also im Kontext von SWR Hansradio 180 Grad FM steht ja, Religion und Politik sind außen vor. Auf jeden Fall, aber wenn es satirisch so ein bisschen auf die Schippe genommen wird, gerne. Mache ich öfters mal am Sonntag. Heute mal nicht Lisa Eckert, sondern Dieter Nuhr. Und das ist aus seiner Sendung Nur im Ersten. Da geht es um Steuern und, ach, brauche ich nicht sagen, er macht es ja selbst.
1: Ja, meine Oma sagt immer, wir sollten jeden Tag genießen, wer weiß, wie lange wir noch haben. Und da hatte sie recht, ja. Denn wir stehen gerade wieder vor großen Gefahren. Für Leib und Leben. Ich habe es hier schriftlich. Es wird Sommer. Offen ist im Grunde nur noch, ob wir verdursten oder ertrinken. Gibt aber auch noch weitere Möglichkeiten. Hier, die Frage ist, kriegen wir Hitzewellen, verdorrtes Getreide oder ausgetrocknete Flüsse, vielleicht auch Schneefall, Fußpilz oder eine Sackrattenplage. Es ist alles offen. Die Stadt Jülich warnt schon mal präventiv vor Trinkwasserknappheit. Schlimm, vor allem für Senioren, die trinken ja so schon zu wenig. Es führt dann zu Schwindel und nicht selten zu geistiger Umnachtung. Wir werden es im Sommer wieder massenhaft erleben. Dehydrierte Senioren, die verwirrt vergessen, dass man beim Paragliding einen Schirm mitnehmen sollte. Wer weiß, wie lange wir noch haben. Das Wetter ist ja gar nicht unser einziges Problem. Ganz Deutschland ist, glaube ich, gerade nicht auf dem Höhepunkt seiner Schaffenskraft. Gott sei Dank haben wir wenigstens noch Geld. Und zwar mehr als genug. Ja, da gucken die Leute. Ist aber so. Sonst würden wir es doch nicht so raushauen. In Berlin gibt es eine Initiative, die Beteiligung aller Organismen an der demokratischen Willensbildung fordert. Also auch von Bakterien, Würmern und Viren. Das ist kein Scherz. Gibt es so, das kann man auch fordern, das ist ja auch lustig, ja. Und vor allem ist es erlaubt. Die Frage ist, ob es angesichts unserer Kassenlage nötig war, diesen Verein mit insgesamt 109.124 Euro staatlich zu fördern. Da fragt man sich, wer macht das? Ja, das hat die Bundeszentrale für politische Bildung gemacht. Welchen Zweck hat eigentlich die Bundeszentrale für politische Bildung? Außerdem jetzt natürlich einer Endlagerstätte für ehemalige Politiker. Gibt es irgendwo einen einzigen Hinweis darauf, dass irgendwann mal ein Radikalisierter durch die Existenz einer Bundeszentrale für politische Bildung zurückgeführt wurde in die Gemeinschaft der Demokraten? Ich glaube nicht. Aber ist ja auch egal. Und wenn Sie jetzt sagen, warum schmeißen die da unser Geld raus? Das ist relativ einfach zu erklären. Es ist nicht deren Geld. Ja. In der Politik? Ja. Das ist das Grundprinzip von Politik. Da gehört das Geld nie denen, die es verteilen. Das ist der Grund, warum staatliches Geld immer so schnell weg ist. Hier, Karl Lauterbach fordert mehr Entwicklungshilfe. Natürlich, in der Geschichte der Bundesrepublik ist das jetzt genau der richtige Moment, um zu fragen, wo können wir noch Geld hinschicken? Bin allerdings ziemlich sicher, dass er sich die Frage verkneifen würde, wenn es sein Geld wäre. Ja, ich weiß nicht, wie viel man getrunken haben muss, um jetzt zu glauben, bei der ganzen Steuerdiskussion, dass wenn wir jetzt die Steuern erhöhen, dass der Staat dann mit dem Geld auskommt. Natürlich nicht. Natürlich würde unser Finanzverweser Lars Klingbeil Natürlich würde Klingbeil mit seinem Hundeblick in die nächste Kamera gucken und sagen, Potzblitz, es reicht immer noch nicht. Ja? Und dann würde ihm auffallen, dass man neben Alkohol, Rauchwaren und Benzin auch noch Weißbrot besteuern könnte oder Kondome oder Motivkrawatten. Da wäre ich auch für. Menschen, die Krawatten in Form eines Fisches tragen, sollten überhaupt kein eigenes Geld behalten dürfen. Ja. Vielleicht trinke ich aber auch einfach zu wenig, um das alles zu begreifen. Nicht nur beim Schreiben übrigens, auch während der Sendung. Früher hat man ja auch während der Arbeit gerne mal einen gehoben. Ne? Die Älteren erinnern sich noch an Schnapsflaschen in liebevoll hergerichteten Leitsordnern im Regal und an Betriebsfeiern mit Abschlagen des Urins in Zimmerpflanzen und so weiter. Klosterfrau Melissengeist hat übrigens Geburtstag. Seit 200 Jahren bringt das Zeug unter dem Deckmantel der Gesundheit Großmütter ins Delirium. Da müssen wir alle wieder hinkommen.
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0: Das war auch ganz neu dabei, Andy Pat Uso, passend zum Thema, zum Dieter Nuhr. Man kann in einigen Situationen die Welt gar nicht mehr nüchtern, weil ich weiß nicht, die Sonne, ob das so gemeint ist. Ist ja auch wurscht.
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0: Und oh, da ist er. Der nächste Musikwunsch für den. Oh ja, für den. Komm, ich spiele ihn erstmal. Nee, kriege ich auch so hin. Für den Sieg im Krankenhaus vom Klaus. Das ist die deutsche Version vom The Day I Met Marie von Cliff Richard.

0: Cliff Richard hat ja viele, viele seiner Hits auch in Deutsch produzieren lassen, eingesungen in Deutschland, natürlich in Westdeutschland. Zu dieser Zeit gab es ja noch die Riesengrenze. In den Köppen sind die Grenzen immer noch, oder die werden immer höher wieder, zum Teil auch sehr, sehr verständlich. Und ja, mehr brauche ich nicht sagen. Guckt euch die Medien an oder hört euch das an oder liest die Zeitung. Also, na gut, okay. Wollen wir da jetzt nicht weiter drumherum reiten? Ich reite mal wieder vor, was die Jahresangabe angeht hier. 2001 aus den 60ern. Ja, wir machen die großen Sprünge. Zwar nicht finanziell. Wer kann das schon? Ach doch, die da oben in Berlin, die können das so. Die verschieben Milliarden. Und bei uns brechen die Brücken zusammen, platzen die Bürgersteige auf, weißt du. Puls Driver, jetzt hier mit, ja, kennen wir aus dem Vorspann.
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0: Ja, das waren Pulse Driver, Dindada, die 2001er Version, und George Kranz hat das im Original und er war hier mit dabei bei dieser Produktion.
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0: Und ja, eine kleine Runde 80er Jahre, ein Dreierpack. Nina Hagen, 1983, The Change.

Das war Nina Hagen unverkennbar und ja, über Nina Hagen habe ich schon viel gesagt, wa? Morgen wieder Schlagerrevue um 20 Uhr auf S-Feuer Hans Radio alle 14 Tage und ja, da werde ich sicherlich nochmal eine Nina Hagen Aufnahme aus Amiga-Zeiten bringen oder auch zwei. Ne? Jetzt der nächste Musikwunsch und ist auch ein schönes Liedlein aus der Italo-Version oder diese Szenerie Mitte der 80er Jahre, 1986, Love Spy, gewünscht vom Stefan und das ist Mike Marine. Ein Musikwunsch.

0: Ja, Dancing in the Shadows, wenn ich nach draußen gucke bei mir, ja, jetzt kämpft sich die Sonne hier auch durch in der Hansestadt, Stralsund und Mecklenburg-Vorpommern, Rügen. Ja, und die Temperatur, mal gucken, 20 Grad, ja, siehst du schon eine Hitzewelle. Normalerweise müssten die Schüler jetzt Hitze freikriegen. Ist ja Sonntag, ne? Und ihr habt's gemerkt an dem Jingle, jetzt sind wir in Sixpack, jetzt sind wir zu sechst dabei, also SVR Hanseradio 180 Grad FM, Müritz Radio Victoria, Justice Radio, Radio Radeberg MV und zum ersten Mal heute dabei Rügen Radio, so ist es richtig.
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0: Und das ist ein Musikwunsch nach Xanadu und Liebe ist überhaupt gar kein Spiel, nicht? Der Klaus hat sich's gewünscht. Da haben wir sie. Xanadu.

0: Wunschgemäß, Liebe ist kein Spiel aus 2025, Xanadu. Das Internetradio existiert ja schon eine ganze Weile, viele, viele Jahre schon und könnt ihr euch noch dran erinnern, 2010, 2011 lief die Zapfsäule 7 rauf und runter, rein und raus und rechts und links und mindestens 13 Mal am Tag und das in jedem Internetradio, egal ob seriös oder unseriös oder auch sowas, was wir hier machen, also ne, Regionalradios und der Midu, der das damals mal kreiert hatte in mehreren Versionen, hat ein neues Album draußen, ja, er ist wieder da und das Album heißt Ich bin zurück, hier ist Midu mit einem Titel, der in die Politik auch gut reinpassen würde, ich weiß nicht, habe den Text noch nicht so richtig drauf, ist ja auch erst vor ein paar Tagen veröffentlicht worden.
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0: Und der Titel heißt Wahnsinn, hier ist Midu, wieder da.

0: Ganz neu dabei, Wahnsinn und MeToo. Na sicher habe ich den Titel nochmal rausgeholt aus dem Archiv Zapfsäule 7, hier die Radioversion von 2011, das Original. Ihr wisst ja,
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0: Wie gesagt, Me Too hat ein neues Album draußen und er ist wieder da. Und einen weiteren Titel hören wir dann in der nächsten Sendung. Das heißt, heute in einer Woche. Also, ich bin schon wieder dabei, kräftig hier einige Songs, die ich heute nicht mehr schaffe, in die nächste Playlist für den nächsten Sonntag rüberzuschieben. Und aber trotzdem, bis 13.30 Uhr, also 30 Minuten, habe ich noch mit draufgesetzt. Und jetzt
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0: Und damit gehen wir in eine 90er-Runde für drei Songs. Und der Stefan aus Bad Oldesloe hat sich gewünscht, ich schaff das schon. Also nicht zu verwechseln mit diesem Merkel-Spruch, wir schaffen das, ne? Gut. Wolfgang Petri und danach The Twins und Not the Loving Kind.

Wolfgang Petri aus 1996, ich schaff das schon. Ja, bevor die Twins hier ertönen, ja, es gibt ja so Politiker, wenn man deren Namen nennt oder genannt bekommt, dann fällt einem ein ganz bestimmter Satz ein. Hier Norbert Blüm zum Beispiel, die Rente ist sicher. Nee? Oder Helmut Kohl, blühende Landschaften. Oder wie ich eben schon bemerkt, Angela Merkel, ne? Komm zu uns, wir schaffen das.

So ist es, Früh- und Spätshoppen heute bis 13.30 Uhr und ich begrüße auch oder ich freue mich, dass auch noch so viele andere Radios dabei sind. Heute mal im Sixpack Rügenradio, heute zum ersten Mal und die wollen mich erstmal testen. Ja, mal gucken, ob das dort ankommt. So, S-Club 7 ist einer der vielen Bands, Formationen, Interpreten, Gruppen und Künstler und innen und außen, nicht, die aber gerne nachinterpretieren, um es mal so zu sagen. Da gab es ja viele, das Erasure zum Beispiel oder 18 zum Beispiel. Und hier ist das ist der erfolgreichste Song, was die Verkaufszahlen anging von ABBA. Und hier haben wir die Version mit S-Club 7.

0: Immer wieder, egal in welcher Version. Also da gab es, soweit ich weiß, keine schlechte Version. Aber aus Dancing Queen kann man nicht doch, es geht, sowas gibt's natürlich auch. Ich grüße mal den Mike Wolf. Au, ich wollte das nicht mehr machen. Entschuldigung, Mike. Er hat hier geschrieben, also von Seiten der Radeberger Hörgemeinde explizit Freiberg, feine Lala und kurzweilige ansprechende Modi. Dankeschön in die Richtung. Und der Carsten, der freitags immer sendet, samstags, ist auch erwacht, allerdings schon seit 9 Uhr und 17 oder, ja gut, ich habe hier Signal, habe ich immer in so einem kleinen Fenster, macht keine Geräusche. Und wenn man Kopfhörer auf hat, dann rattert zwar das Handy, aber man hört das nicht so richtig. Also sorry, oder ich mach's mal auf Französisch. Entschuldigung. Ja, alles gut so.
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0: Ja, das Feedback ist immer sehr, sehr wichtig von den Hörern und auch Hörerinnen. Ja, habt ihr schon gemerkt, dass man gar nicht mehr schreibt, du HörerInnen und so weiter? In einigen Werbespots im Fernsehen, da habe ich es nochmal gehört. Ich finde das so affig, so abartig. So kann man doch die deutsche Sprache nicht verhunzen. Nee? Also gut, ich habe nichts gegen Frauen, im Gegenteil. Nee, ich bin ja der Frauenliebling Nummer 1. Bei meiner Mama. So, jetzt haben wir, und auch bei dat Gabi dat. Na? Sie hört mich auch gerne. Der Stefan hat mal weggehört. Und hier ist ihr Musikwunsch, Abenteuerland. Für dat Gabi dat.

0: Abenteuerland, das war die Nase Englers. Ja, ja, 1995. Und nun haben wir eine Rarität. Das ist ein Titel, der nirgendwo zu hören sein wird in einem Radio, sondern nur auf SVR Hanseradio. Da hat der DJ, da hat unser Klaus ein bisschen die Finger im Spiel und seine Technik. Und das ist Nino De Angelo mit einem Song von 1987, Wünsche der Nacht, und ja, sozusagen auch geremixed 2006 von DJ Mixup. Und deswegen, weil es ja nirgendwo zu hören ist, außer bei uns.
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0: Und wie gesagt, nur bei uns.

Hier darf ich mal reinreden, eine kleine Programmvorschau. Oder sagen wir mal so, viel mehr davon, von diesen Mix-Up-Songs gibt's immer dienstags und freitags 16 Uhr. Hier auf SVR Hans Radio.

So, ich habe ein bisschen dazwischen gequatscht, weil wir heute auf mehreren Kanälen sind, dass das keiner mitschneiden kann. Und wer das mitgeschnitten hat, okay, der müsste sich denn mit meiner Zwischenmoderation begnügen. Also wie gesagt, ansonsten gibt es die Mix-Up-Party immer dienstags. Ja, dienstags und freitags, 16 Uhr, nur auf SVR Hanseradio. Da gibt es mehr von diesen speziellen Versionen mit unserem Klaus. Weil ich gerade dabei bin bei Programm Hinweisen. Heute 17 Uhr fällt die Sendung Kultur und News mit Gerhard aus. Er ist unterwegs, dafür gibt es eine Sondersendung über das Schaffen von Frank Farian und Boney M. Und dann ist er wieder da, der Fred, um 19 Uhr und ab 20 Uhr denn die Sendung zum Wochenende mit MV Micha. Das ist der Michael. Und das Thema Tanzen oder ja, Dancing. Und ja, Dancing in the Dark hatten wir vorhin schon mal mit, wie hieß der kleine, Kim Wilde. Aber hier ist eine andere Version. Das ist Bruce Springsteen und Dancing in the Dark. Wenn ich nach draußen gucke, oh, ja, ja, ja, dunkle Wolken, es wird hier wohl doch noch regnen. Nur wollte der nicht, hat er Startschwierigkeiten, er ist so schüchtern wie ich. Der Boss.

Bruce Springsteen. Und bevor die nächsten beiden Musikwünsche in Erfüllung gehen, wird nochmal getanzt. Und zwar nicht im Dunkeln, weil es gibt ja hier und da mal Straßenbeleuchtung. Ja, das ist Dancing in the Streets. Tokyo, South America, Australia, France, Stralsund. Oh, das sind Mr. David Bowie und Knautschgesicht Mick Jagger.

0: Mr. David Bowie und Mick Jagger Dancing in the Streets. Und wenn wir uns mal versprechen oder wenn wir mal irgendwas Blödes sagen, ne, kommt ja auch mal vor, dass wir was Vernünftiges sagen, so, dann sagen wir uns eben still nach, es macht doch nichts, das merkt doch keiner. Ja, das ist eine gute Übergangsansage. Ne? Ja, manchmal klappt das sogar. Und das ist einer seiner zwei Musikwünsche jetzt vom Stefan, das ist Hans Scheibner. Das macht doch nichts. 1978 und gleich einen weiteren Musikwunsch vom Stefan hinterher. Und das ist französisch, ne? Da lasse ich es heute mal sein, weil ich habe schon genug Versprecher dabei. Oscar, gut, das lasse ich auch sein, das ist äußerst die fabelhafte Dings da.
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0: Also französisch ist ja gut, aber mit der Sprache, da, ach, kennt ihr, ne? Da hapert's.

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aus dem Filmprojekt Die fabelhafte Welt der Amelie. Könnte man als Nachtrag zu meiner Filmmusiksendung vom Mittwoch sein. Aber ein Musikwunsch vom Stefan. Bei mir hier in Stralsund platzt es im Moment. Also Platzregen, also nicht mein Schlüpper. Nee, den habe ich schon so ausweiten lassen durch mein kleines Bäuchlein, aber es wollte auch gar keiner wissen, deswegen sah es ja auch. Und ja, wie gesagt, jetzt sind wir in der Verlängerungshalben Stunde.

Es war so ein bisschen nochmal KI und Musikspaß mit, hier mal die Electronic Version 1. Ja, ich habe das mal beauftragt, so Spaß. Habe auch mehrere Versionen dann angeboten bekommen und daraus habe ich dann das allerbeste rausgesucht. Ich gebe es ja wenigstens zu. Und das, was nicht so sehr künstlich klang oder klingt, draußen donnert es bei mir, da kommen die, ich mache gleich die Fenster zu, bevor die ganzen Hexen und Hirsche hier reinspringen und so. Wie gesagt, KI, ich habe da eine gespaltene Meinung zu, aber wenn es sich gut anhört und sich nicht alles so anhört, als wenn es immer das Gleiche ist, die gleichen Interpreten, die gleichen Arrangements und so. Okay, ich habe ja vorhin von meinem kleinen Adonis Bäuchlein gesprochen und zu diesem Text, warum soll man sich nicht mal selbst Bauchpinseln lassen? Ein Musikwunsch. Und da haben wir noch einen Musikwunsch vom Stefan und das sind die Weißen Löwen, White Lion und When the Children Cry. Nicht weinen, das macht es draußen schon.

When the Children Cry, 1987, White Lion. Ah, das Thema Tanzen zieht sich heute wie ein roter Faden und das bis zum Sendeende. Ich sehe schon wieder, dass ich 13.33 Uhr hier schon als Sendeende sehe, nachdem ich schon einiges rausgeschmissen, verschoben habe in die nächste Playliste. Morgen, wie gesagt, 20 Uhr auf SVR Hansradio, die Schlager-Revue Musik des Ostens, und heute Abend geht's weiter. 17 Uhr mit einer Sondersendung für den Gerhard, der unterwegs ist, und das bei diesem Regen. Wenn ich nach draußen gucke, das Haus gegenüber sieht man fast gar nicht. Ein Platzregen hier, wie er im Buche steht. So natürlich nicht in der Bibel oder warte mal. Zum Thema Tanzen. Ach ja, dann auch noch um 19 Uhr der Fred heute Abend und ab 20 Uhr der Micha. Die Sendung zum Wochenende mit MV Michael. Und zum Thema Tanzen jetzt nochmal drei Songs. Und deswegen, weil ich ja hier und da mal was rede, ne, hier und da und dort vor allen Dingen, gibt es jetzt hier eine Dreierrunde mit The Dancing Shoes. Den Cliff Richard hatten wir heute schon, allerdings nicht in Deutsch. Hier ist es in Original 1963. Da war doch was.

0: Klitsch-Richter, wie ich als Kind immer sagte. Ja, auch ich war mal ein Kind. Ja, noch ein bisschen kleiner. Ja, sowas gab's auch mal. Schon lange her. Und wir tanzen weiter mit Led Zeppelin. Passt ja zwar so richtig nicht, aber deswegen rede ich ja zwei Sätze mehr. Ein Titel aus 1973, hier aber mal so eine Art Outtake. Es gibt ja zu jeder Session immer mehrere Versuche und das, was am besten gelungen ist, geht dann in die ging damals in die LP-Produktion oder in die, ja, in die Aufnahmestudios mit den Spulen, Tonbandgeräten und den riesen Bandmaschinen. Und alles das, was nicht gelungen ist, wurde nicht weggeschmissen, sondern ging ins Archiv. Hier ist solch eine Version, Led Zeppelin und die tanzenden Tage oder so, die Tage, wo man durchtanzt, die Rouge-Mix-Version mit Gesang. Rouge heißt so viel wie roh oder rau, also hier wurde nichts bearbeitet. Das ist
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Led Zeppelin und Dancing Days. Die rohe Version. Und ich finde, manchmal sind die rohen, unveröffentlichten Versionen, die in den Archiven landen, die ich öfters mal rauskrame, noch interessanter als die Originale. So, und nochmal ein bisschen Dancing, Keep on Dancing 1993. Adeja Baba.

Und damit waren wir im Jahr 1993, einen Titel habe ich da noch. Und dann sind wir langsam in der Endrunde. Und Blue System, hier das Original natürlich, Talk to Me. Ebenfalls aus 1993. Habe ich noch einen Titel, Abspann und noch einen Titel. Yo!

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2: Und zu fast allerletzt noch so eine Art One-Hit-Wonder. Die Nolans. I'm in the mood for dancing. 1979.

Jo. Das habe ich mir zuletzt gelassen. Wo? Ach, da sind noch sehr, sehr viele Hörer dabei und Hörerinnen natürlich. Ja, ich sage jetzt auch Cheerio. Halbe Stunde länger als geplant, aber ach, das ist für einen Prinzüberzieher doch eine der leichtesten Übungen. Früh- und Spätshoppen hier auf SVR Hans Radio 180 Grad FM und den anderen angeschlossenen Anstalten, solange es keine Anstalten in Anführungsstrichen sind. Alles klar, danke in Richtung, oder ja, danke fürs Zuhören, auch in Richtung Müritz Radio, Victoria Justice Radio, Radio Radeberg MV und Rügenradio, heute erstmals dabei. So, nachher geht's weiter nach, ja, schönen Titeln im Auto-DJ, egal welcher Sender. Und wir hören uns wieder heute Abend, wenn ihr wollt, 17 Uhr mit einer Sondersendung. Der Gerhard mit seiner Kultur- und News-Sendung fällt heute mal weg. Dafür gibt's die Sondersendung zum Thema Frank Farian und Boney M. zum Beispiel. 19 Uhr, der Fred ist dabei. Und ab 20 Uhr der Michael. Der mit dem supergeilen Nachnamen. Ja! Das musste ich noch rauslassen. Lass ihn raus, Pino. Oh, ich sehe gerade bei mir, wenn ich nach draußen gucke. Ah, die dicken Wolken sind weg. Da werde ich mich nochmal nach draußen begeben. Kleinen Spaziergang. Und ja, ich hoffe, es hat euch Spaß gemacht, uns oder mir zuzuhören. Mir hat es Spaß gemacht, das hat man sicherlich auch hoffentlich auch gehört und gemerkt. Und dann, wie gesagt, morgen geht's auch weiter. Um 13 Uhr die Sendung mit Michael, das ist die Wiederholung von heute. 16 Uhr die Retro-Charts mit dem Thomas Flegel. Und dann der Knut mit 2000er-Titel. Und 20 Uhr Schlager-Revue, Musik des Ostens. Und wie gesagt, nachher hier auch nochmal meine Wenigkeit. Mich hört man allerdings nicht moderieren, das ist eine Sondersendung. Zusammengestellt durch mich, durch Tondokumenten zum Teil, leider KI generiert. Manchmal hört sich das auch so an. Also nicht wundern, ich habe es dazu geschrieben, wenn ihr den Titeldurchlauf nachher seht. So, das war's denn von mir. Habt noch einen schönen Restsonntag, auch wenn es regnen sollte bei euch. Und kommt nachher, also heute Abend, heute Nacht, in sehr gut und ruhig in die neue Woche. Ciao, tschüssi, man hört, man liest, man sieht sich und so weiter. Und wie gesagt, Dankeschön fürs Dabeisein. Ciao, tschüssi.

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Ein herzliches Hallo, hier ist eure Buschel, es ist 14 Uhr am Sonntag. Ja, es ist Zeit für Buschels bunter Mix. Die Playlist ist wieder vollgefüllt für euch und ich freue mich, mit euch die nächsten 2 Stunden zu verbringen.

So, und dann starten wir mit einem ganz aktuellen Titel, nämlich Aura Wave und John Carter. Die liefern mit Just a Moment einen modernen Synthie-Pop- und Dance-Song. Ja, und der zeigt, dass eingängige Melodie und starke Stimme auch heute noch richtig gut funktionieren.

So, ihr Lieben, und jetzt gehen wir in das Jahr 2022. Da brachte der deutsche Produzent Klaas den tanzbaren Clip One Two Step raus. Ich wünsche euch viel Spaß hier mit dem Party-Feeling und der guten Musik.

Wir bleiben im Jahr 2022, gehen aber jetzt nach Italien. Der italienische Popstar San Giovanni, der hat Farfalle rausgebracht und das bekommt ihr jetzt auch zu hören.

jetzt habe ich alte Haserne für euch, denn mehr als 4 Jahrzehnte gehören die Toten Hosen ja zu den prägenden Bands der deutschen Rockszene. Jetzt habe ich von ihnen rausgesucht den Titel Nur nach vorne aus dem Jahr 2025.

Ja, was wäre der bunte Mix ohne, ja, Country hier? Jetzt gibt's Country auf die Öhrchen. Und zwar von dem Künstler Jade Eagleson aus Kanada. Und der nimmt sich mit seinem Titel Whiskey Thinks I Am ein bisschen selbst auf den Arm.

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1: So, jetzt habe ich eine musikalische Brise Sommer für euch. Ja, die Sonne, Strand und gute Laune verspricht. Aus Schweden bekommt ihr Jubel mit On the Beach.

Und jetzt habe ich für euch ja eine kleine Perle, eine vergessene Perle der 80er Popmusik, nämlich Borgius Tech mit seinem Titel I Don't Mind at All.

Jetzt machen wir wieder einen Ausflug in die 2000er. Da sorgte nämlich die Band Virginia jetzt mit intelligenten deutschen Texten für frischen Wind im Deutschpop. Hier kommt Wahre Liebe für euch.

jetzt gibt's noch mal was Sommerliches auf die Öhrchen, denn DJ Soulstar und Chris Montana, die liefern den Titel La Luna. Danach geht's weiter, jetzt gibt's nämlich zwei am Stück für euch, das wisst ihr zu jeder halben Stunde. Und zwar gehen wir da ins Jahr 2015, nämlich zu Shawn Mendes und seinem Stitches.

Jetzt gibt es wieder eine Coverversion, die aber richtig sonnig und tanzbar ist. Ich habe für euch die Air Lovers mit Amarillo.

jetzt habe ich sogar einen modernen Motivationssong für euch von Benjamin Irvine. Mit seinem Titel Heads High, ja, da verspricht er oder will er uns Mut und den Blick nach vorne zu richten und sich von Rückschlägen nicht unterkriegen zu lassen, vermitteln. Das ist ein Lied mit positiver Botschaft, ja, und einem guten Sound.

und jetzt gehen wir in das Jahr 1984. Da nahm nämlich die Decane Gang einen Soul-Klassiker, ja, und die haben ihn verwandelt in einen richtig markanten Pop-Hit der 80er. Respect Yourself bekommt ihr jetzt.

So, und wir sind wieder in Bella Italia. Ein bisschen italienisches Lebensgefühl gibt es jetzt von DJ Passion. Der verbindet mit seinem Titel Amore, nämlich moderne Dancebeats, natürlich mit dem Charme der klassischen Italo-Disco.

Und jetzt habe ich für euch eine der schönsten Rock-Pop-Hymnen der 80er und zugleich der größte Erfolg von Eddie Money. 1986 landete er mit Take Me Home Tonight einen Hit.

Und es gibt nochmal eine Runde Country, und zwar von Carrie Underwood mit ihrem Church Bells. Ja, und dann habe ich was Deutsches für euch, und zwar Achterbahn, und zwar von Metzen. Das kam 2005 heraus. Ja, und ich wünsche euch mit den zwei Titeln ganz viel Spaß.

So, und jetzt gibt's wieder einen echten Klassiker, und zwar im neuen modernen Soundgewand. DJ James Munich nimmt sich den Welthit Can't Take My Eyes Off You vor und verwandelt ihn in einen eingängigen Dance-Track, ja, der Generationen verbindet.

So, und jetzt gibt's einen Dancefloor-Hit aus den 90er Jahren, ja, der eigentlich auf keiner Party fehlen dürfte. Hier kommt KVS mit Please Don't Go.

Und jetzt habe ich noch einen ein bisschen frischen Pop-Sound von diesem Jahr für euch. 2026, erster rausgekommen, Lea mit Pink.

Bevor Eric Martin als Sänger von Mr. Big weltberühmt wurde, veröffentlichte er bereits starke Solo-Songs. Einen davon habe ich für euch. Eyes of the World stammt aus dem Jahr 1983, ja, und zeigt, dass er schon damals was Richtiges Gutes drauf hatte.

ihr Lieben, es gibt wieder zwei am Stück. Und da gehen wir zuerst in das Jahr 1985. Da schickte das italienische Projekt Koto die Tanzflächen auf eine Reise ins Weltall. Mit ihrem Titel Visitors entstand eine der bekanntesten Instrumentalhits der Italo-Disco-Geschichte. Und dann gehen wir sofort in das Jahr 2025. Da gab ich nämlich Alternativrock für euch von Neato und dem Titel So Long.

Klee gehören zu den stillen Perlen des deutschen Pop. Mit dem Titel Zwei Herzen veröffentlichte die Band 2008 einen gefühlvollen Song über Zusammenhalt und die Kraft der Liebe. Ja, das ist eine wunderschöne Erinnerung an die Deutschpop-Welle der 2000er.

Der nächste Titel für euch, der kommt von Princess Wanda und Mac Hardy. Die verbinden ja das Lied Bodykiller mit modernen Afrobeat-Rhythmen.

Das nächste Lied, das ich für euch habe, das kann man mögen, das muss man aber nicht. Es ist ein Klassiker, ja, aus den 60er Jahren, und Van Edelstein und Al Miller versuchen ihm ein neues Leben einzuhauchen. Hier kommt für euch Pretty Little Baby.

So, und das letzte Lied, das ich für euch habe, ja, das hat der ein oder andere noch im Kopf, aber vielleicht vom Schirm verloren. Nämlich die Band Nu Pagadi mit ihrem deutsch-rockigen Song, wo sind wir denn? Sweetest Poison. Interessant, Musik und Text, die stammen von Jörn Uwe Fahrenkropp Petersen, natürlich bekannt von Nena, und von Ray Garvey. Also wünsche ich euch jetzt viel Spaß mit diesem Lied.

So, ihr Lieben, das waren jetzt wieder 2 Stunden Wuschels bunter Mix am Sonntagnachmittag mit der Wuschel natürlich. Und ich sag mal, wie immer, lieben Dank, dass ihr dabei wart und freue mich natürlich auf das nächste Mal mit euch. Ich wünsche euch jetzt noch einen wunderschönen Restsonntag, später eine gute Nacht und morgen einen guten Start in die neue Woche. Tschüss und bye bye.

0: mal den Platz frei. Der ist mir.
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1: Im Studio Cornelius Dreger. Schönen guten Tag. Der Deutsche Gewerkschaftsbund hat eine verpflichtende Betriebsrente gefordert. Die DGB-Vorsitzende Fahimi sagte dem Redaktionsnetzwerk Deutschland, die Arbeitgeber sollten mindestens einen Teil der Kosten übernehmen. Über eine betriebliche Altersvorsorge wird zusätzlich zur gesetzlichen Rente automatisch Geld fürs Alter angespart. Konkrete Vorschläge will Fahimi Ende des Monats vorstellen. Nach Angaben des DGB haben derzeit rund 20 Millionen Beschäftigte keine betriebliche Altersvorsorge. Eine deutsche Olympiabewerbung für 2036. Vor einiger Zeit hatte Bundespräsident Steinmeier das noch abgelehnt. Jetzt die Kehrtwende. Er kann sich das mittlerweile doch vorstellen. Tom Husse berichtet.
2: Seine Bedenken seien zwar nicht verschwunden, berichtet die ARD. Steinmeier geht aber davon aus, dass alle sehr verantwortungsvoll mit diesem Datum umgehen würden. Der Bundespräsident war aus historischen Gründen gegen eine Bewerbung für 2036, denn genau 100 Jahre zuvor, also 1936, gab es die Olympischen Sommerspiele in Deutschland und die hatten die Nazis damals für ihre Propaganda missbraucht. Neben 2036 sind auch 2040 und 2044 für eine deutsche Olympiabewerbung im Gespräch.
1: Wie kann die Ukraine weiter unterstützt und der Druck auf Russland erhöht werden? Darum geht's heute bei einem Treffen in London. Kanzler Merz kommt mit dem britischen Regierungschef Starmer, Frankreichs Präsident Macron und dem ukrainischen Präsidenten Zelensky zusammen, um zu beraten. Das Bundesverkehrsministerium will herausfinden, wie sich die Cannabis-Legalisierung auf die Verkehrssicherheit auswirkt. Ein entsprechender Gesetzentwurf kommt am Freitag in den Bundesrat. Konkret geht es darum, dass schwere Unfälle, bei denen Cannabis im Spiel war, in der Unfallstatistik landen. Mehr als 1,2 Millionen Menschen haben in Madrid an einer Messe mit Papst Leo teilgenommen. Der Gottesdienst zum Fronleichnam fand mitten in der Stadt vor dem Rathaus und den umliegenden Straßen statt. Der Papst ist derzeit zu einem einwöchigen Besuch in Spanien.
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1: Wolkig und teils nass geht's heute Nachmittag weiter. Vor allem im Norden kommen immer mal wieder Schauer runter. Vereinzelt ist aber auch ein kurzes Gewitter drin. Sonst bleibt es freundlicher und oft trocken. An den Alpen kann aber auch mal ein Schauer dabei sein. Dazu liegen die Werte gerade zwischen 18 und 26 Grad. Morgen gibt's dann erst viel Sonne, später ziehen von Westen mehr Wolken rein und gegen Abend sind Gewitter möglich, maximal bis 28 Grad.

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1: Ja, einen wunderschönen guten Abend an diesem wunderschönen Sonntagabend. Wir haben 18 Uhr, sorry. Und wir starten jetzt hier, ja, gemeinsam durch. Und wir sprechen dann auch gleich über das erste Thema, nämlich über Fußballsnacks. Also bleibt auf jeden Fall dran. Und ich würde sagen, jetzt geht es mal los hier mit Pandemonia SOS und vieles, vieles mehr. Ich wünsche euch jetzt viel Spaß. Auf geht's.
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0: Willkommen zu Saint-Tropez. Hier für euch kühle ich in eurem perfekten Musikmix an diesem wunderschönen Sonntagabend. Welcome to Saint-Tropez. Ja, spannende Spiele, große Emotionen und lange Fußballabende. Deutschland ist im WM-Fieber. Viele planen dafür ihren Abend mit Freunden und Familien, welche Snacks hier am besten ankommen. Meistens ein Schokosser aus der HRB-Redaktion für uns.
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0: Ach, was für ein toller Titel, hä? 18 Uhr 33 Minuten. Ja, es sind kleine Dinge im Alltag, wie ein plötzliches, ja, Niesattacke, ein herzliches Lachfell oder einfach nur das Nachhausekommen. All das kann unangenehm werden, wenn die Blase nicht mehr mitspielt. Inkontinenz betrifft so viele von uns. Tatsächlich leben über 10 Millionen hier in Deutschland, damit am 15. Juni startet die Weltkontinenzwoche und Jonas Wolbert hat sich zum Thema mal informiert.
1: Fast jede zweite Frau und jeder fünfte Mann ist irgendwann von Inkontinenz betroffen. Für viele ist es ein Tabuthema. Die Ursache ist meist eine geschwächte Beckenbodenmuskulatur, erklärt Physiotherapeutin Daniela Hönninger von Physio Deutschland.
2: Dafür gibt es ganz unterschiedliche Faktoren, zum Beispiel Schwangerschaften und Geburten, aber auch hormonelle Veränderungen. Darum sind auch viele Frauen tatsächlich betroffen. Aber halt auch so falsche Toilettenangewohnheiten können da tatsächlich für eine Inkontinenz verantwortlich sein.
1: Andere Risikofaktoren sind Fehlhaltungen, neurologische Erkrankungen oder Übergewicht. Ganz wichtig, Inkontinenz gehört nicht zwingend zum Altern dazu, denn wir können vorbeugen.
2: Der Beckenboden ist tatsächlich ein Muskel wie jeder andere auch. Der will trainiert werden, der will benutzt werden und der braucht auch manchmal einfach Entspannung tatsächlich. Der Beckenboden, der arbeitet mit der tiefen Rücken- und Bauchmuskulatur zusammen und mit dem Zwerchfell. Und es lohnt sich wirklich, diese tiefe, innenliegende Muskelgruppe eben auch zu trainieren, besonders wenn man schon Probleme hat oder zum Beispiel präventiv nach einer Geburt oder so.
1: Die richtigen Übungen für unseren Beckenboden lernen wir in einer Physiotherapie. Die wird in der Regel von den Krankenkassen übernommen.
2: Und da ist es einfach wichtig, dass man sich wirklich vertrauensvoll an die Ärztin oder den Arzt wendet, das auch anspricht, um dann eine Ursache vielleicht herauszufinden oder auch zu einem Spezialisten überwiesen zu werden. Also keine falsche Scham, suchen Sie sich Hilfe.
0: Also halt mir mal fest, Einlagen gehören also nicht zwingend zum Alter dazu. Mehr Infos zu dem Thema und Tipps zu gezielten Beckenbodentraining gibt's auch unter physio-deutschland.de. Und mal so schön ist, gibt's jetzt erstmal einen schönen Song hier, ne? Jennifer Rush mit The Power of Love. Und wir hören uns gleich hier um 7 wieder, wenn wir hier durchstarten mit der letzten Stunde. Genau, so ist es. Und dann würde ich mal sagen, starten wir mal gemeinsam durch The Power of Love

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4: 19 und 3 Minuten, wir starten jetzt gemeinsam durch in die letzte Stunde. Jetzt geht's hier für euch erstmal mit Stex und dann küss die Hand, schöne Frau. Ja, und noch vieles mehr. Ich wünsche euch jetzt viel Spaß. Genau. Und dann sprechen wir den Weltblutspendetag. Wann der genau ist, sag ich euch gleich in wenigen Minuten. Ja, würde ich mal sagen, starten wir mal gemeinsam durch. Auf geht's.
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0: Ja, am Weltblutspendetag, der am 14. Juni stattfindet, geht es um Hilfe, die Leben retten kann und nur wenige Minuten dauert. Denn obwohl viele grundsätzlich bereit wären zu helfen, fehlt oft der letzte Anstoß, ja, tatsächlich einen Termin zu machen. Was mehr Menschen zum Blutspenden motivieren kann, weiß Johannes Wolbert aus der Redaktion für uns.
1: Die Zahl der Blutspenden geht zurück. Zum Beispiel, weil viele regelmäßige Spender mittlerweile altersbedingt ausscheiden. Jüngere Menschen sind zwar grundsätzlich bereit, Blut zu spenden, sind aber verunsichert, sagt Christiane Hähnel vom ADAC.
2: Laut ADAC-Umfrage halten rund 80% es für wichtig und viele haben sogar ein schlechtes Gewissen, weil sie es zu selten tun. Trotzdem haben auch 23% der Befragten Angst vor der Spende, besonders die Jüngeren. Die haben halt einfach Angst, Kreislaufprobleme zu bekommen oder vor Schmerzen. Das kommt aber in der Realität eher selten vor.
1: Regelmäßige Spenderinnen und Spender motiviert der Gedanke, anderen zu helfen. Es ist ein Zeichen von Solidarität in der Gesellschaft. Manche freuen sich aber auch einfach über kleine Aufmerksamkeiten wie Verpflegung vor Ort oder ein Taschengeld. Es gibt aber noch mehr Wege, die Blutspende attraktiver zu machen.
2: Indem man zum Beispiel Online-Anmeldungen anbietet, digitale Spenderausweise anbietet. Aus anderen Ländern kann man sich auch Inspiration holen. Dort gibt es zum Beispiel eine SMS, wenn das eigene Blut verwendet wurde, was sehr, sehr motivierend sein kann. Dazu kommen Anreize wie finanzielle Aufwandsentschädigungen, die zeigen, dass die Spende wertgeschätzt wird.
1: Der erste und einfachste Schritt ist und bleibt aber erstmal, sich zu informieren.
2: Zum Beispiel online bei den regionalen Blutspendediensten oder auch auf adac.de. Dort erfährt man ganz schnell, ob man überhaupt spenden darf, wie die Bedingungen sind, wie der Ablauf genau aussieht. Und wer sich traut, der kann eine Erfahrung machen, die positiv überrascht, weil sie sagen, Mensch, so schlimm war es gar nicht und sich einfach dafür entscheiden, das regelmäßig zu tun.
0: Genauso ist es zum Weltblutspendetag, der am 14. Juni stattfindet, gilt also mehr denn je. Blutspenden kann Leben retten und jeder Beitrag zählt. Weitere Infos gibt's auch unter adac.de. Und jetzt gibt's erstmal für euch ein bisschen Musik. Und wir sprechen dann auch gleich über das nächste Thema und das letzte Thema. Also bleibt auf jeden Fall dran. Wer weiß, der weiß. Genau. Jetzt wünsche ich euch erstmal viel Spaß mit Do It, Do It.

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0: 19 Uhr und 36 Minuten. Das war für euch das Spandauer Ballett. Ja, mit Fight for Ovalis. Und jetzt sprechen wir über Wasser. Ja, duschen, Wäsche waschen, den Garten gießen. Wasser ist im Alltag selbstverständlich. Wie viel Technik dahinter steckt, merken wir meistens erst, wenn nichts mehr läuft. Welche Rolle moderne Systeme im Haus spielen? Adi Hornes Wolbe hat aus der Redaktion mal für uns herausgefunden.
1: Viele Verbraucher sehen bei sich zu Hause nur die reine Trinkwasserversorgung. Dabei ist Wasser Teil eines komplexen Systems. Es muss ins Haus oder den Garten gelangen, dort kalt oder warm verteilt, genutzt und anschließend entsorgt werden. Genau dafür gibt es kluge Pumpsysteme, sagt Markus Henning, Geschäftsführer beim Pumpenhersteller Grundfos.
2: Gleichzeitig spielt ein bewusster Umgang mit Wasser eine immer größere Rolle. Dabei geht es um die Gartenbewässerung oder auch für Anwendungen im Haus, wie zum Beispiel der Toilettenspülung. Moderne Systeme ermöglichen genau diese flexible Nutzung im Alltag.
1: Besonders im Keller entstehen oft neue Anforderungen, etwa durch Waschküche oder Bad. Fehlt das natürliche Gefälle zur Kanalisation, muss Abwasser abgepumpt werden. Zudem braucht es bei Starkregen zuverlässige Lösungen zum Schutz von Gebäude und Eigentum.
2: Hauswasserwerke wie Skala 1 und Skala 2 von Grundfos zum Beispiel fördern Regen- oder Brunnenwasser ins Haus und in den Garten und sorgen gleichzeitig für einen konstanten Wasserdruck für Dusche, Waschmaschine oder Bewässerung.
1: Aus Kostengründen und wegen der ökologischen Faktoren achten viele Haushalte heute stärker auf einen bewussteren Umgang mit Wasser.
2: Besonders bei der Gartenbewässerung spielt die Nutzung von Regenwasser eine immer größere Rolle und man spart bares Geld. Moderne Wassertechnik hilft dabei, vorhandene Ressourcen effizient zu nutzen, sinnvoll in den Alltag zu integrieren und gleichzeitig die Umwelt zu schonen.
0: Vom Wasserdruck im Haus bis zur Entwässerung im Keller übernimmt moderne Wassertechnik heute viele Aufgaben im Hintergrund. Weitere Infos gibt es auch unter grundfos.de. Und weil es schön ist, gibt es hier für euch erstmal ein bisschen Musik und wir hören uns dann nochmal kurz wieder. Jetzt gibt's erstmal für euch Keep Litting Down, You and Me. Und ja, mein Rauschmeister gibt's dann auch bald. Also bleibt auf jeden Fall dran.

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So, ich bin raus für heute. Ich wünsche euch einen wunderschönen Abend noch. Und ich wünsche euch weiterhin viel Spaß mit dem nachfolgenden Programm bei den jeweiligen Radiostationen. Und wir hören uns höchstwahrscheinlich am Mittwoch wieder. Wenn es heißt, dein Mittwochsmix. Genau. Und jetzt sage ich ciao, ciao, Kakao. Auf Wiedersehen. Und jetzt noch viel Spaß mit diesem wunderschönen Titel.

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Hallihallo und herzlich willkommen mal wieder zum Hit-Countdown. Hier ist die Chartshow mit den Hits aus der Vergangenheit. Und heute reisen wir zurück ins Jahr 2005.

0: Genauer gesagt in die bayerischen Singlecharts des Jahres 2005. Denn neben den deutschlandweiten Charts gab es auch die bayerischen Singlecharts. Das Bundesland Bayern hatte seine eigene Hitparade sozusagen. Die Top 30 gibt's in den nächsten beiden Stunden auf euren Gehörgang. Tolle Interpreten mit dabei, die Sugar Babes, Rihanna und Sarah Connor zum Beispiel. Loslegen tun wir mit Platz Nummer 30 und mit Nena. Jawohl, sie sang einen Riesenhit. Warum? Na klar, sie war eine Nummer 1 auch in den bayerischen Singlecharts, hielt sich 9 Wochen lang in den bayerischen Top 10. Nena und Liebe ist. Für eine Fernsehserie sang sie diesen Song ein, ja, und der wurde zum Mega-Hit. Platz Nummer 30. Daddy Yankee dann auf der 29 mit Gasolina. Nur die Nummer 7 gewesen, aber ein paar Wochen mehr in den Charts. Robbie Williams mit Tripping dann auf der 28 und Sean Paul mit We Be Burning auf der 27. Sagt mir zum Beispiel gar nichts. Bin mal gespannt, wie der Song sich gleich anhört. Legen wir also los. Hier ist der Hit-Countdown und ich wünsche euch ganz, ganz viel Spaß in den nächsten beiden Stunden. 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

0: Sean Paul war das mit We Be Burning, die Nummer 27 des Jahres 2005 in den bayerischen Singlecharts. Machen wir weiter, gehen runter bis auf die Top 20, oder? Klar, sehr gerne mit Sarah Connor und einer Nummer 1. From Zero to Hero sang sie im Jahr 2005, hatte damit einen Chart-Hit. Genau wie Rihanna, Palm Do You Play, ihr Song, der sich bis auf Platz Nummer 6 vorschob, im Endeffekt die 25 des Jahres. Die Sugar Babes mit einem Riesenhit, der läuft heute auch noch sehr, sehr gerne im Radio. Und wenn er gespielt wird, hört und singen und wippen viele mit. Die Sugar Babes und Push the Button auf der 24. Melanie C war solo unterwegs, nachdem sich die Spice Girls auflösten. First Day of My Life, eine Nummer 1, auch ein Filmhit sozusagen oder ein Serienhit. Sie sang die Titelmelodie. First Day of My Life, Melanie C auf der 23. Mark Terenzi dann auf der 22, Love to be Loved by You. Und auf der 21, Green Day, Boulevard of Broken Dreams. Die Hits gibt's jetzt alle hintereinander, jetzt beim Hit Countdown.
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0: und Boulevard of Broken Dreams. Damit entern wir die Top 20 des Jahres 2005 in den bayerischen Singlecharts. Und da stehen Ben Moody und Anastasia. Everything Burns. Also ich muss dann schon mal wieder sagen, das sind viele Songs, die ich angesagt habe, auch schon, die mir absolut nichts mehr gesagt haben. Der gehört dazu. Bin mal gleich gespannt auf der 20. Aber der Song, der dann kommt, der sagt mir was. Fettes Brot nämlich mit Emanuela auf Platz Nummer 19. Mustafa Sandal featuring Gentleman mit Isa Janka. Ich hoffe, ihr habt es richtig ausgesprochen. Werden wir gleich hören, wie es gesungen wird. Auf der 18. Dann die Nummer 17 des Jahres 2005. Was war das für ein tolles Duo? Ich und ich. Du erinnerst mich an Liebe, ein Riesenhit. Bis auf Platz 5 in den bayerischen Singlecharts, 6 Wochen lang in den Top 10, im Endeffekt die Nummer 17. Und die 16 hören wir dann auch noch mit Aiken und Lonely, das war sein großer Hit, war sogar eine Nummer 1, im Endeffekt die 16. Ja, und dann war das schon die erste Stunde des Hit-Countdowns, aber wir haben natürlich noch eine zweite. Dann mit den Top 15 der bayerischen Singlecharts 2005. Dranbleiben jetzt für Aiken, ich und ich, Mustafa Sandal featuring Gentleman, Fettes Brot und hier sind Ben Moody und Anastasia.
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0: Hallihallo und herzlich willkommen zurück zum Hit-Countdown. Hier ist sie immer noch, die Chartshow mit den Hits aus der Vergangenheit. Genauer gesagt aus den bayerischen Singlecharts des Jahres 2005. Die Plätze 30 bis 16 haben wir schon gehört. Ihr seid da zur zweiten Stunde mit den Top 15. Tolle Interpreten waren schon mit dabei. Die Sugar Babes, Rihanna oder Sarah Connor und auch Melanie C. Aber es gibt noch mehr große Hits des Jahres 2005. Beginnen tun wir mit der Firma. Das war eine Band tatsächlich. Die eine 2005 war ihr großer Hit. Bis auf Platz 2 schafften sie es im Endeffekt Platz Nummer 15. Tupac dann mit Ghetto Gospel auf der 14 und Crazy Frog, na klar, den kannte man als Klingelton. Ja, das war so eine Zeit, da wurden Klingeltöne gekauft wie bekloppt. Werbung lief im Fernsehen rauf und runter. Axel F., ein alter Hit, wurde von Crazy Frog neu, ja, produziert sozusagen die Nummer 13. Jay-Z und Linkin Park dann auf der 12 mit Numb Encore, genau. Und die 11 haben wir auch noch mit Joanna Zimmer, die blinde Sängerin, sang und sang sich in die Herzen aller. I believe, give a little bit. Bis auf Platz 3 in den bayerischen Singlecharts, im Endeffekt Platz Nummer 11 des Jahres. Dann entern wir gleich die Top 10. Vorher gibt's die ersten 5 Songs und ich wünsche ganz viel Spaß auch in dieser zweiten Stunde Hit Countdown. Eure Chartshow mit den Hits aus der Vergangenheit und mit mir, mit Michael Klein-Luttmer.
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0: Joanna Zimmer hatte 2005 ihren größten Hit in den Charts, I Believe. Das war Platz Nummer 11 des Jahres 2005 in den bayerischen Singlecharts. Gehen wir rein in die Top 10 und gehen bis hoch auf Platz Nummer 2, bis zur Silberposition. Die Söhne Mannheims und wenn ein Lied auf der 10, 11 Wochen lang in den bayerischen Top 10. Chips dann mit dabei, Chips in Black auf der 9. 50 Cent featuring Olivia mit Candy Shop, 11 Wochen lang ebenfalls in den bayerischen Top 10 und war sogar eine Nummer 1, im Endeffekt die 8. Shakira dann mit Alejandro Sanz, La Tortura, ihr Hit des Jahres 2005, 14 Wochen lang in den Top 10, die Nummer 7. Die Pussycat Dolls dann featuring Busta Rhymes und Don't Ya, ja, der wird heute auch noch rauf und runter gespielt, auf der 1 gewesen, im Endeffekt Platz Nummer 6. James Blunt sang You're Beautiful, ja, der konnte es einfach, Schmusi Musi at its best, 15 Wochen lang in den Top 10, höchste Chartplatzierung die 4, die Nummer 5. Und Tokyo Hotel dann auf der 4, naja, die schieden die Geister, die einen mochten sie, die anderen hassten sie, aber erfolgreich waren sie megamäßig, eine neue Boyband sozusagen, klomm in den Charts empor. Tokyo Hotel durch den Monsun, 12 Wochen lang in den Top 10, höchste Chartplatzierung die 1, die Nummer 4. Tja, und dann ein Ausreißer sozusagen. Das gab es immer mal wieder, oder? So Hits in den Charts, dass man sich gar nicht vorstellen konnte, dass die in den Charts sind. Aber das war so. Eine absolute Nummer 1. Naja, jedes Kind liebte diesen Song. Schnappi, Schnappi, das kleine Krokodil. 15 Wochen in den Top 10, auch in Bayern, eine Nummer 1 gewesen. Nur eine Nummer 5, dann im Endeffekt die Silberposition für Camaro, Fam Like You. 15 Wochen auch in den Top 10, noch mehr Wochen in den Charts, deswegen die Nummer 2. Und dann gibt's gleich die 1.
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0: Die Silberposition für Camaro und Fam Like You. Das war Platz Nummer 2 der bayerischen Singlecharts. Fehlt nur noch die Nummer 1. Aber ich könnte ja mal schauen, ob denn auch derselbe Song in den deutschlandweiten Charts ganz, ganz oben stand auf der 1. Nee, den haben wir schon gehört. Deutschlandweit war Camaro ganz, ganz oben. Fam Like You die Nummer 1. In Bayern aber ein anderer. Noch erfolgreicher. La Camisa Negra, na klar, das war Juanes. Der sang diesen Titel und hatte den Hit des Jahres gelandet. 13 Wochen lang in den bayerischen Top 10, eine Nummer 1 gewesen und die 1 des ganzen Jahres. Der Song kommt jetzt noch, dann darf ich mich von euch verabschieden. Das war der Hit-Countdown mit den Hits des Jahres 2005 der bayerischen Singlecharts. Beim nächsten Mal dreht sich alles um das Jahr 2006. Bis dahin alles Liebe, alles Gute, das wünscht Michael Klein-Lottmar. Tschüssikowski.
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1: Feines Radio am Sonntagabend. Man möchte fast sagen, das Beste, es kommt zum Schluss. Ganz klar, morgen bereits wieder Montag. Und wenn du im richtigen Bundesland lebst, sei es in Bayern, Baden-Württemberg, Hessen, Nordrhein-Westfalen, Rheinland-Pfalz oder aber dem Saarland, dann hast du wahrscheinlich ein richtig langes Wochenende hinter dir. Ich sag nur Stichwort, Achtung, Brückentag.

0: Dankeschön.
1: Na, hast du dich gerade gefragt, was hier eigentlich hinter den Kulissen passiert? Dann gibt es jetzt mal einen kleinen Blick ins Maschinenzimmer deiner Lovetime. Heute kommen nämlich die Freunde gepflegter Live-Musik voll auf ihre Kosten. Und nein, Herr Victor greift dabei nicht plötzlich zur Gitarre und stimmt am Lagerfeuer Kumbaya an. Obwohl das Bild irgendwie so einen gewissen Charme hätte. Stattdessen trommelt er gelegentlich wie wild auf dem Moderatorenpult herum. Das hört zum Glück niemand, denn während der kuscheligen Lovetime-Musik sind die Mikrofone meistens dicht. Und damit der Victor nicht vergisst, das Mikro nach der Moderation wieder auszuschalten, gibt es hier eine ganz ausgeklügelte Hightech-Lösung. Hightech-Lösung auch schön. Leuchtet das Licht rot, ist das Mikro offen. Leuchtet es grün, ist es zu. Also quasi Ampelsystem für Radiomenschen. Ganz einfach für alle, die schon immer wissen wollten, wie so ein Sendeplatz eigentlich funktioniert. Heute gibt es bei uns Live-Version bekannter Songs. Nur Live-Version, nicht die geschniegelt polierten Studio-Varianten, sondern die Fassung, die auf der Bühne entstehen. Oft ein bisschen rauer, manchmal überraschend anders und meistens ein gutes Stückchen länger. Gerade eben war Frauenpower angesagt. Shakira, 1,57 Meter geballte Energie aus Kolumbien. Die Pop-Ikone steht kurz vor ihrem großen Auftritt bei der Eröffnung der Fußball-Weltmeisterschaft am 11. Juni, und zwar in Mexiko-Stadt. Dort wird sie erstmals den offiziellen Turniersong live präsentieren. Außerdem eben zu Gehör gebracht Rosenstolz, verbunden mit der Erinnerung an die unverwechselbare Stimme von Anna R., deren Tod viele Fans tief bewegt hat. Jetzt wechseln wir von den starken Frauenstimmen zu den Herren der Schöpfung. Da wäre zum Beispiel Simply Red und dann einer, der Musikgeschichte geschrieben hat, Lionel Richie. Angefangen hat alles in den 1960ern bei den Commodores als Sänger und Saxophonist. 1982 startete er solo durch und der Rest, der ist Popgeschichte. Über 100 Millionen verkaufte Tonträger sprechen eine ziemlich deutliche Sprache. Für dich jetzt ein echter Klassiker zum Mitsummen, Mitsingen oder einfach nur genießen. Lionel Richie, All Night Long.

Musik zum Dahinschmelzen, Mick Hucknall und seine Jungs von Simply Red, wobei man bei dieser Stimme natürlich nie ganz sicher ist, ob ein Sänger am Mikrofon steht oder ob jemand versehentlich flüssigen Karamell in die Lautsprecher gegossen hat. Und was auch immer du gerade machst, der Kalender behauptet steif und fest, es ist Sommer, auch wenn das Wetter gelegentlich aussieht, als hätte es davon noch nichts mitbekommen. Sommer bedeutet aber natürlich auch Eiszeit. Nein, keine Sorge, Herr Victor hat nicht vor, die Heizung im Studio abzuschalten. Es geht um Speiseeis, am Stiel, im Becher oder aber in der Waffel. Ein Thema, das wir in Stunde 2 wissenschaftlich fundiert und mit der nötigen Ernsthaftigkeit behandeln werden. Also ungefähr so ernst, wie man über 3 Kugeln Stracciatella sprechen kann. Vorher machen wir weiter mit Musik für Menschen, die beim Blick in den Sonnenuntergang sofort einen romantischen Filmtrailer im Kopf haben. Die Bee Gees, sie sind bei uns am Start. Die legendären Gebrüder Gibb, Robin, Maurice und Barry, sie haben einen Sound geschaffen, den man nach wenigen Sekunden erkennt und anschließend den ganzen Tag nicht mehr aus dem Kopf bekommt. Hier sind die Bee Gees mit einer der schönsten Liebesballaden überhaupt. How deep is your love?

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1: Brian Ferry, Slave to Love. Brian Ferry, der Mann, der vermutlich selbst dann noch elegant aussieht, wenn er morgens die Zeitung aus dem Briefkasten holt. Der ehemalige Frontmann von Roxy Music. Er gilt seit Jahrzehnten als Inbegriff britischer Coolness. Seine Musik, sie klingt nach stilvollen Cocktailbars, maßgeschneiderten Anzügen und einer Zeit, in der man Liebesbriefe noch mit dem Füller geschrieben hat. Und dazu gibt es nun Musik von Pink, die Frau, die wahrscheinlich schon als Kind jede Regel hinterfragt hat. Laut, direkt, voller Energie und gleichzeitig eine Künstlerin, die mit ihren Songs immer wieder zeigt, wie viel Herz und Gefühl hinter der starken Fassade steckt. Kaum jemand verbindet Power und Verletzlichkeit so überzeugend wie sie. Brian Ferry, er steht für die elegante Verführung, Pink für die ehrliche Emotion, der eine trägt den Smoking, die andere springt lieber vom Hallendach. Beide aber beherrschen ohne Frage die Kunst, Menschen mit ihrer Musik zu berühren. Jetzt berührt uns Pink. Cover Me in Sunshine.

Pink, Cover Me in Sunshine, heute in deiner Lieblingsradiosendung am Sonntagabend, nur Live-Klänge. Wir machen garantiert keine halben Sachen, wenn der Herr Viktor sagt nur live, dann ist das auch so. Freuen darfst du dich nun auf Rod Stewart, seit gefühlt 100 Jahren im Showgeschäft und immer dieselbe Frisur. Er hat nun von seinem Karriereende gesprochen. Er hat angedeutet, seine Karriere nach einer geplanten Großbritannien-Tour im kommenden Jahr möglicherweise zu beenden. Man darf gespannt sein. Wir haben ihn hier. Rod Stewart, Have I Told You Lately?

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0: Brian Adams an der Wandergitarre, Summer of 69.
1: Also, ich kann nichts verbinden mit diesem Song, weil ich mag die Titel von diesem Sänger nicht. Es tut mir leid, dass ich das sagen muss, aber das ist nicht meins, ganz ehrlich gesagt. Deswegen kann ich eigentlich dazu nichts sagen.
0: Na dann, schön, dass wir darüber gesprochen haben. Live-Versionen haben es oft an sich, dass sie besonders lang sind. Ich denke zum Beispiel an Prince, Purple Rain. Davon gibt es Versionen, die nahezu 20 Minuten andauern. Springsteen's The River. Oder aber dieser Song hier, Led Zeppelin, Stairway to Heaven.

hat der Herr Victor doch gesagt. Extra lang Led Zeppelin. Zum Thema lang, deine Lifetime, die ist auch lang, dauert immer 2 Stunden. So auch heute, deshalb hören wir uns gleich wieder in Stunde 2 nach Bob Dylan. Like a Rolling Stone. Bis gleich.

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1: Feines Radio am Sonntagabend. Man möchte fast sagen, das Beste, es kommt zum Schluss, ganz klar. Morgen bereits wieder Montag. Und wenn du im richtigen Bundesland lebst, sei es in Bayern, Baden-Württemberg, Hessen, Nordrhein-Westfalen, Rheinland-Pfalz oder bei dem Saarland, dann hast du wahrscheinlich ein richtig langes Wochenende hinter dir. Ich sag nur Stichwort, Achtung, Brückentag.

0: Dankeschön.
1: Na, hast du dich gerade gefragt, was hier eigentlich hinter den Kulissen passiert? Dann gib es jetzt mal einen kleinen Blick ins Maschinenzimmer deiner Lovetime. Heute kommen nämlich die Freunde gepflegter Live-Musik voll auf ihre Kosten. Und nein, Herr Victor greift dabei nicht plötzlich zur Gitarre und stimmt am Lagerfeuer Kumbaya an. Obwohl das Bild irgendwie so einen gewissen Charme hätte. Stattdessen trommelt er gelegentlich wie wild auf dem Moderatorenpult herum. Das hört zum Glück niemand, denn während der kuscheligen Lovetime-Musik sind die Mikrofone meistens dicht. Und damit der Victor nicht vergisst, das Mikro nach der Moderation wieder auszuschalten, gibt es hier eine ganz ausgeklügelte Hightech-Lösung. Hightech-Lösung auch schön. Leuchtet das Licht rot, ist das Mikro offen. Leuchtet es grün, ist es zu. Also quasi Ampelsystem für Radiomenschen. Ganz einfach für alle, die schon immer wissen wollten, wie so ein Sendeplatz eigentlich funktioniert. Heute gibt es bei uns Live-Versionen bekannter Songs. Nur Live-Versionen, nicht die geschniegelt polierten Studio-Varianten, sondern die Fassung, die auf der Bühne entstehen. Oft ein bisschen rauer, manchmal überraschend anders und meistens ein gutes Stückchen länger. Gerade eben war Frauenpower angesagt. Shakira, 1,57 Meter geballte Energie aus Kolumbien. Die Pop-Ikone steht kurz vor ihrem großen Auftritt bei der Eröffnung der Fußball-Weltmeisterschaft am 11. Juni, und zwar in Mexiko-Stadt. Dort wird sie erstmals den offiziellen Turniersong live präsentieren. Außerdem eben zu Gehör gebracht Rosenstolz, verbunden mit der Erinnerung an die unverwechselbare Stimme von Anna R., deren Tod viele Fans tief bewegt hat. Jetzt wechseln wir von den starken Frauenstimmen zu den Herren der Schöpfung. Da wäre zum Beispiel Simply Red und dann einer, der Musikgeschichte geschrieben hat, Lionel Richie. Angefangen hat alles in den 1960ern bei den Commodores als Sänger und Saxophonist. 1982 startete er solo durch und der Rest, der ist Popgeschichte. Über 100 Millionen verkaufte Tonträger sprechen eine ziemlich deutliche Sprache. Für dich jetzt ein echter Klassiker zum Mitsummen, Mitsingen oder einfach nur genießen. Lionel Richie, All Night Long.

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1: Musik zum Dahinschmelzen, Mick Hucknall und seine Jungs von Simply Red, wobei man bei dieser Stimme natürlich nie ganz sicher ist, ob ein Sänger am Mikrofon steht oder ob jemand versehentlich flüssigen Karamell in die Lautsprecher gegossen hat. Und was auch immer du gerade machst, der Kalender behauptet steif und fest, es ist Sommer, auch wenn das Wetter gelegentlich aussieht, als hätte es davon noch nichts mitbekommen. Sommer bedeutet aber natürlich auch Eiszeit. Nein, keine Sorge, Herr Victor hat nicht vor, die Heizung im Studio abzuschalten. Es geht um Speiseeis am Stiel, im Becher oder aber in der Waffel. Ein Thema, das wir in Stunde 2 wissenschaftlich fundiert und mit der nötigen Ernsthaftigkeit behandeln werden. Also ungefähr so ernst, wie man über 3 Kugeln Stracciatella sprechen kann. Vorher machen wir weiter mit Musik für Menschen, die beim Blick in den Sonnenuntergang sofort ein Roman

romantischen Filmtrailer im Kopf haben. Die Bee Gees, sie sind bei uns am Start. Die legendären Gebrüder Gibb, Robin, Maurice und Barry, sie haben einen Sound geschaffen, den man nach wenigen Sekunden erkennt und anschließend den ganzen Tag nicht mehr aus dem Kopf bekommt. Hier sind die Bee Gees mit einer der schönsten Liebesballaden überhaupt. How deep is your love?

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1: Brian Ferry, Slave to Love. Brian Ferry, der Mann, der vermutlich selbst dann noch elegant aussieht, wenn er morgens die Zeitung aus dem Briefkasten holt. Der ehemalige Frontmann von Roxy Music. Er gilt seit Jahrzehnten als Inbegriff britischer Coolness. Seine Musik, sie klingt nach stilvollen Cocktailbars, maßgeschneiderten Anzügen und einer Zeit, in der man Liebesbriefe noch mit dem Füller geschrieben hat. Und dazu gibt es nun Musik von Pink, die Frau, die wahrscheinlich schon als Kind jede Regel hinterfragt hat. Laut, direkt, voller Energie und gleichzeitig eine Künstlerin, die mit ihren Songs immer wieder zeigt, wie viel Herz und Gefühl hinter der starken Fassade steckt. Kaum jemand verbindet Power und Verletzlichkeit so überzeugend wie sie. Brian Ferry, er steht für die elegante Verführung, Pink für die ehrliche Emotion, der eine trägt den Smoking, die andere springt lieber vom Hallendach. Beide aber beherrschen ohne Frage die Kunst, Menschen mit ihrer Musik zu berühren. Jetzt berührt uns Pink. Cover Me in Sunshine.

Pink, Cover Me in Sunshine, heute in deiner Lieblingsradiosendung am Sonntagabend, nur Live-Klänge. Wir machen garantiert keine halben Sachen. Wenn der Herr Viktor sagt nur live, dann ist das auch so. Freuen darfst du dich nun auf Rod Stewart, seit gefühlt 100 Jahren im Showgeschäft und immer dieselbe Frisur. Er hat nun von seinem Karriereende gesprochen. Er hat angedeutet, seine Karriere nach einer geplanten Großbritannien-Tour im kommenden Jahr möglicherweise zu beenden. Man darf gespannt sein. Wir haben ihn hier. Rod Stewart, Have I Told You Lately?

0: Brian Adams an der Wandergitarre, Summer of 69.
1: Also, ich kann nichts verbinden mit diesem Song, weil ich mag die Titel von diesem Sänger nicht. Es tut mir leid, dass ich das sagen muss, aber das ist nicht meins, ganz ehrlich gesagt. Deswegen kann ich eigentlich dazu nichts sagen.
0: Na dann, schön, dass wir darüber gesprochen haben. Live-Versionen haben es oft an sich, dass sie besonders lang sind. Ich denke zum Beispiel an Prince, Purple Rain. Davon gibt es Versionen, die nahezu 20 Minuten andauern. Springsteen's The River. Oder aber dieser Song hier, Led Zeppelin, Stairway to Heaven.

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2: Willkommen zu unserer zweiten Stunde Love Time, heute am 7. Juni. Schön, dass du immer noch da bist.

Ja, früher. Früher, als wir noch Kind waren, da gab es noch magische Dinge, die uns wirklich bewegten. Gehen wir also zurück zu einer Zeit vor unserer Zeit. Ach so, wer ich bin, fragt ihr. Das ist ganz einfach. Ich bin du, aber du nicht ich. Ja, ich habe viele Namen, Gesichter, Körper. Seht in mir doch erst einmal, wen ihr wollt. Und sperrt Augen und Ohren auf und vor allem eure Herzen. Ihr alle hier, ihr Menschen, Kinder, ihr, die Krönung der Schöpfung, das Klügste, das Vollkommenste, das auf diesem Planeten je existierte. Ihr, die ihr gelernt habt, zu unterscheiden zwischen Sein und Schein. Und glaubt sehr wohl zu wissen, wo Traum und Fantasie beginnt und Wirklichkeit uns einholt. Ja, dann lasst euch von mir eine Geschichte erzählen. Eine Geschichte von Feuer, Eis und Liebe. Ey, könnt ihr fliegen? Was? Ihr könnt fliegen, vielleicht auf die Nase fliegen könnt ihr oder aus der Kneipe fliegen. Aber selber fliegen? Könnt ihr Feuer spucken ohne Tricks? Doch vor Millionen von Jahren, da gab es Wesen. Die konnten nicht nur denken und sprechen wie ihr alle hier, sondern auch wirklich fliegen und Feuer spucken. Und das waren die Drachen. Und da seht ihr einen.

0: Das ist Tyrion, der alte Drachenvater. Er sorgt sich um das letzte Drachenei seiner Art. Aus diesem Ei soll der Bewahrer des Feuers schlüpfen. Seht ihr die Himmelszeichen bei der Drachengeburt? Leben und Tod kreuzen sich dort oben am Firmament, vereinigt für einen Moment. Er ist gleich da, der Held des Abends, den jeder hier kennt.
1: Klopf endlich an das Ei. Aha, da ist er ja.

Lauf doch mal. Gut. Noch ein bisschen ungeschickt.

0: Was du da spürst, Tabaluga, sind Schneeflocken. Völlig ungefährlich für uns Drachen. Das ist die kleine Kälte. Doch hüte dich vor der großen. Sie ist der Feind aller Drachen. Wir sind die Bewahrer des Feuers. Zwar gehört alles zusammen, Licht und Schatten, Tag und Nacht, Leben und Tod, so auch die Kälte und das Feuer. Doch alles hat seinen Platz und du darfst nie erlauben, dass die Kälte ihr Reich des ewigen Eises vergrößert, um das Feuer zu besiegen. In der Kälte bist du gefangen. Dein Feuer macht dich frei.
1: Gleich spuckt er wieder, der alte Angeber. Na bitte.
0: Jetzt du. Tabaluga. Du musst noch viel lernen.

Tabaluga, komm zu mir! Nur ein gefrorener Drache ist ein guter Drache. Ich liebe es, wenn alles erstarrt. Kein Herzschlag mehr, kein Herz.

habe ich keine Ruhe. Du bist die Macht des Feuers und das werde ich verhindern. Die Zeit arbeitet für mich.

0: Tabaluga, du musst hinaus. Bleib nicht an einem Ort. Die Zeit der Wanderschaft ist angebrochen. Die Welt erforsch allein. Das ist so Drachenbrauch. Und wenn du in Not bist, denk an Vaters Wort.
1: So geht das doch nicht. Der Kleine braucht Hilfe.
2: Hallo, Tabaluga. Hey, hier bin ich. Drachenkind. Das war alles ein bisschen viel auf einmal, hm? Ich ahne, du willst so schnell wie möglich an dein Feuer. Ich gebe dir nur feinen Rat. Den Weg musst du schon selber wählen. Und merk dir eines, Tabaluga, nicht Meinungen der anderen zählen. Es gilt allein die eigene Tat. Ja, was meinst du? Wo es leuchtet, da müsste doch auch Feuer sein. Schau mal da oben. Das ist ein alter Freund von mir. Da bitten wir doch den guten Mond zu uns herunter.

0: Yoga? Was dazugelernt?
1: Du, dein Kumpel ist echt cool. Aber fliegen kann ich auch. Und was der da von der Zeit erzählt, was kümmert's mich? Na gut, eins muss man ihm lassen. Leuchten kann er echt gut. Aber mit brennen ist nix. Also, wo finde ich jetzt das Feuer?
0: Du verlangst sehr viel von mir, du kleiner Wicht. Erst verrate du mir, was brennt wie Feuer, aber wirft kein Licht.
1: Weiß ich nicht.
0: Dann versuch's mal bei den Bienen. Ja, dort. Lauf schon. Lauf. Trau dich. Weiter.

Tabaluga! Da! Da, da, der Kratermann ist nah. Jetzt aber schleunigst weg von hier. Was ist denn? Mir ist die Sache zu heiß. Kommst du bitte? Nein? Na gut, viel Vergnügen.

dabei, Luke. Erst die Finger verbrannt, dann vom Krater verschluckt, den hohen Bogen wieder ausgespuckt und Bauchlandung ins Netz der schwarzen Spinne.

0: Na, mein Süße, wen haben wir denn da? Einen kleinen Grünen, mal was anderes. Bei mir kannst du alles lernen. Womit fangen wir denn an?
1: Laber hier nicht rum. Hilf mir lieber raus aus diesem klebrigen Zeug.
0: Okay, okay. Und den kleinen grünen Frack ziehen wir gleich mit aus. Für dich will ich heute ganz feurig sein.
1: Hey, Feuer? Dann hast du das wahre Feuer? Das suche ich nämlich.
0: Ach, du meinst das längst vergessene Feuer, das im Innersten das Herz verzehrt? Ich hab's, glaub ich, gekannt. Auch Menschenkinder kennen's. Drum sei belehrt. Dieser Schmerz heißt Liebe. So haben sie's genannt. Es ist so lange her. Ich erinnere mich kaum. Mein Herz ist längst aus Stein. Gefühle haben keinen Raum. Nur manchmal ist ein Sehnen so unendlich fein, als müsste diese Liebe schön gewesen sein.

0: Leb wohl, Tabaluga. Aber komm zurück, wenn du das Feuer gefunden hast. Und erzähl mir davon.
1: Es ist plötzlich so kalt. Ich friere. Eine Eislandschaft. Wie das glitzert. Arktos. Was macht der denn da?

Zeit, oh Zeit, du arbeitest für mich. Ich schaffe das schönste Wesen dieser Welt, Lilly. In dir bricht sich jedes Licht. Ach, Lilly, Lilly, teuerste Lilly, so weiß wie Schnee, du bist so schön, das tut schon fast weh. Doch opfere ich dich für Tabaluga. Wenn er dich sieht, ist er verneint, bis in deiner kalten Umarmung sein Feuerherz zu Eis erstarrt.

0: Schlaf nicht zu lang, sonst kriecht die Kälte in dein Herz. Sie spielt nur deinen Freund, doch unter ihrer Maske verbirgt sich dein ärgster Feind. Was gut ist, was böse, das weißt du noch nicht. Dunkelheit ist Mutter, Vater das Licht. Auf dieser Welt darf vieles geschehen, was unserer Vernunft widerspricht. Doch die Natur verbindet, da sei nicht bang, alles mit unsichtbarem Faden. Tabaluga, schlaf nicht zu lang, zu lang.
1: Get on! Mash!

0: unidentifizierbares Objekt gefunden. Schwaches Zeichen von Leben.
1: Mitnehmen, requirieren. Wird als Proviant unter diesem Baum zwischengelagert.

sanfter Morgen. Erwache, Drachenkind. Du, reck dich, alter Baum. Erblühe. Vertreibe seine Sorgen.

0: Guten Morgen.
1: Gut, dass du da bist. Oder träume ich schon wieder? Wie vorhin? Was hast du da gesagt?
0: Hüte dich vor der großen Kälte. Jetzt sei doch ruhig, Drachenkind. Wo Licht ist, muss Schatten weichen. Dies Licht ist nicht begrenzt von Raum und Zeit. Und doch so nah wie dieser Augenblick. Gedacht in fernste Ewigkeit.
1: Wo ist Lilly?
0: Der Baum wollte nur dein Bestes.
1: Wo ist Lilly, habe ich gefragt.
0: Weißt du eigentlich, dass die Ameisen dir das Leben gerettet haben, Tabaluga?
1: Leben, Leben, was soll ich mit dem Leben? Ohne Lilly ist alles aus, alle Hoffnung tot.
0: Jetzt hör auf mit diesem Unsinn. Was sagst du denn da? Weißt du überhaupt, wie das ist, ohne Hoffnung zu sein? Wenn deine Hoffnung stirbt,

Plan war falsch. Es gilt nicht, Tabaluga zu vernichten. Nein, ihn zu verzaubern ist das Ziel. Ich bringe ihn dazu, freiwillig auf sein Feuer zu verzichten. Ja, ja, ja, das Leben ist ein Würfelspiel und wer nicht wagt, gewinnt nicht viel. Und so ein Spiel ist auch die Liebe.

gefällt's dir hier? Amüsier dich. Alles geht auf meine Rechnung. Amüsier!

0: Jetzt wart mal! Was sind denn das eigentlich hier für komische Typen? Keiner redet mit mir. Das ist doch kein Spiel.
1: Nein, ist das kein Spiel? Schade. Dann spiel ich mit dir.
0: Gut, um was soll's gehen?
1: Ganz einfach. Dein Feuer, dein Herz, dein Leben gegen

0: Eine Sechs, eine Sechs. Danke, danke. Du bist dran.
1: Magdus, du Schelm. Du glaubst uns zu betrügen? Dann bleibt mir keine Wahl.

0: Siege. Jubel für den Sieger. Applaus! Applaus!
1: Danke. Danke. Für dich, Tabaluga.

Jetzt gehörst du mir, du kleines Ungeheuer. Kämpfe, wie du willst. Am Ende kriege ich dein Feuer. Goodbye. Mein Reich kommt ohne Lachen.

Tommy, hör zu, mein Sohn. Meine Liebe zu dir, sie dauert fort, überdauert das Leben. Folgt dir zu jedem Ort. Und du such das Feuer, das die Zeit überspannt. Dann weicht die große Kälte und der Arktos ist verbrannt. Tabaluk.

Der Schmerz ist ein heiliger Bote. Was du auch ertastest, hörst, siehst, schmeckst, riechst, fühlst, alles auf dieser Welt, alles ist der Vergänglichkeit unterstellt. Die Seele ist nicht gebunden an einen Ort. Nur in deiner Erinnerung lebt dein Vater fort. Gefesselt ist, wer sich gefesselt glaubt. Und frei ist, wer es sich selbst erlaubt.

Ja. Ich soll wieder helfen, eingreifen. Teufel auch ungern nur. Ich lass die Worte, die flatterhaften wirken. Die werden dann zur rechten Zeit gesagt. Selbst diesen Tabaluga hier bezirzen. Also, dann. Tabaluga, es gibt ein Feuer, das heißer ist als alle Drachenfeuer und älter gar als diese Welt. Denk an deines Vaters Worte.

0: Du warst immer nur diesem Willen und seelenlosen Geschöpf verfallen, einer Puppe. Was ist mit deiner Liebe? Wo ist jetzt dein Feuer? Hilft dir noch dein Ring?
1: Ohne Lilly? Da. Nimm ihn.
0: Gibst du endlich auf?
1: Oh nein. Niemals. Lilly. Ich werde dich immer lieben. Ich liebe dich.
2: Was ist? Lilly? Oh nein! Du bist doch mein Geschöpf! Meine Kräfte!

Zeit ist alles gleich, gut und böse, Tag und Nacht, Hass und Liebe. Was du daraus machst, liegt allein an dir. Das Gute erkennst du nur, weil es auch Böses gibt. Und Stärke zeigt sich dann, wenn auch das Schwache siegt. Liebe ist unendlich, durchdauert Raum und Zeit. Der Hass ist wie ihr Bruder, seit aller Ewigkeit. Geliebt wirst du nur dort, wo du schwach sein darfst, ohne Spott dafür zu ernten. Finde diesen Ort,

Nur Tabaluga wusste, wie sein Vater wirklich war. Tyrion, der alte Drache, hatte heute wieder einen seiner gutmütigen Tage. So ließ Tabaluga die morgendliche Lektion über sich ergehen, ohne auch nur einen Augenblick lang zuzuhören. Und ich sage dir, mein Sohn, wer erwachsen werden will, der muss auch vernünftig werden. Nun ging das schon wieder los. Das alles konnte der kleine Drache schon im Schlaf wiederholen. Im Übrigen war es viel lustiger, mit dem Feuerstrahl Löcher in den Morgennebel zu brennen.

willst mir also nicht zuhören?« sagte Tyrion streng. »Dann wird es Zeit, dass du auf die Reise gehst, so wie es bei uns Drachen seit jeher Brauch ist. Mach dich auf und suche die Vernunft. Du wirst sie nicht leicht erkennen, denn sie erscheint in tausend Formen. Aber verlass dich auf die Kraft, die alles bewegt, die Fantasie. Sie wird dich führen und beschützen.«